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1: Es ist 4 Uhr.
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Der Start, ein ganz wichtiger Moment auf vielen Ebenen. Der Start in einen neuen Tag, der Start ins Wochenende, der Start in die Sommerferien, wie auch immer. Wir sind an eurer Seite. Zum Beispiel jetzt hat sich Reinhard Fendrich für euch startklar gemacht.

0: Ein Titel, der immer Gültigkeit behält. Schickeria, Reinhard Fendrich, das gewesen. Hier folgt der nächste Streich in der Radio Grün-Weiß Playlist. In Kürze zumindest Atomic, ein Lied von Blondie aus dem Jahr 1979, gleich für euch.
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5: 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Es ist 7 Minuten vor halb acht.

Der Start in ein viel gut Wochenende, der Start in die Ferien, der Urlaub gebucht, die Koffer fast gepackt, aber die Frage ist, der Reisepass noch gültig? Warum ihr das besser rechtzeitig kontrollieren solltet, das hört ihr gleich in den Nachrichten um 7:30. Ist das

0: Sie haben nur noch Sie, Wahnsinn oder Liebe? Ja, das ist manchmal tatsächlich die Frage. Radio Grün-Weiß am Samstagmorgen mit Heike Skuper. Es ist 7:30 Uhr.
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0: Einen schönen Start ins Wochenende. Jetzt mit dem Ferienbeginn startet ja für viele Steirerinnen und Steirer auch die Urlaubsreise. Das Land erinnert deshalb daran, rechtzeitig die Gültigkeit des Reisepasses zu überprüfen. Patricia Scheuchenstuhl.
2: Die steirischen Bezirkshauptmannschaften raten dazu, einen neuen Reisepass frühzeitig zu beantragen. Ein Notpass wird nur in gesetzlich geregelten Ausnahmefällen ausgestellt und ist keine schnelle Alternative zum regulären Reisepass. Allein im Vorjahr mussten am Flughafen Graz rund 300 Reisende kurzfristig mit einem Notpass versorgt werden. Insgesamt wurden in der Steiermark rund 89.000 neue Reisepässe ausgestellt. Wer einen neuen Pass benötigt, kann dafür online einen Termin bei der Bezirkshauptmannschaft oder in vielen Gemeinden vereinbaren.
0: Ein regulärer Reisepass kostet derzeit 112 Euro und ist 10 Jahre lang gültig. Über das Erinnerungsservice auf oesterreich.gv.at lässt sich rechtzeitig an das Ablaufdatum erinnern. Ab morgen wird die direkte Busverbindung zwischen Graz und dem Schöckelkreuz unter der Woche eingestellt. Grund dafür ist laut Verkehrsbund die geringe Auslastung der Linie. An Wochenenden bleiben die Direktverbindungen bestehen. Die Talstation der Schöckelseilbahn wird weiterhin regelmäßig angefahren. Kritik kommt von Wanderern, die befürchten, dass vor allem ältere Menschen den Schöckel mit öffentlichen Verkehrsmitteln künftig schlechter erreichen können. Und der SK Sturm Graz hat seine Frauenabteilung offiziell umbenannt. Aus den SK Sturm Graz Damen werden ab sofort die SK Sturm Graz Frauen. Der Verein bezeichnet die Änderung als zeitgemäße Anpassung. Damit sollen die Leistungen der Spielerinnen stärker sichtbar gemacht und die Bedeutung des Frauenfußballs im Club unterstrichen werden. Gleichzeitig betont Sturm, dass echte Gleichstellung vor allem unter Investitionen und gleiche Chancen erreicht werden. Wir schauen uns das Wetter an. Vielleicht zum Fußballspielen ein bisschen zu heiß heute im Laufe des Tages. 25 bis 31 Grad werden es und da muss natürlich die Sonnenbrille auf jeden Fall mit. Viel Sonnenschein gibt es da heute Nachmittag nur. Späteren Nachmittag, da können vor allem im Süden manche kleine Gewitterzellen sich bilden und damit wäre dann auch ein bisschen Niederschlag möglich. Es ist 7.33 Uhr, wir schauen auf die steirischen Straßen. Aktuell wissen wir von keinen Behinderungen. Allerdings hat die Dagmar uns wissen lassen, dass eure Geschwindigkeit kontrolliert wird. Und zwar auf der B76 Radlpassstraße bei Pichling, bei Steins, bei der Ortausfahrt Richtung Graz. Da gibt es eine Geschwindigkeitskontrolle. Ja, danke für eure Informationen, wenn ihr etwas von den steirischen Straßen wisst. Und gute Fahrt.
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Na, vielleicht seid ihr gerade auf dem Weg dorthin, Radio Grün-Weiß, am Samstagmorgen, auf dem Weg in die Ferien, auf dem Weg ins Wochenende, auf alle Fälle. Ja, und da gibt's natürlich einiges zu erleben bei uns in der Steiermark. So zum Beispiel, vielleicht habt ihr euch ja auch angemeldet, die Krone Erzberg Adventure Days. Heute Morgen und nächsten Samstag in Eisenberg, am Eisenerz am Erzberg. Es handelt sich um das größte Freiluftsport-Event Europas mit verschiedenen Disziplinen wie Dirtrun, Bergsprint, Trailern und Spür den Berg. Ja, ganz eine tolle Veranstaltung, bei der so manche dabei gewesen sein müssen, was es sonst noch alles zu erleben gibt. Gleich mehr.

0: sich von nichts und niemandem verrückt machen lassen, lautet die Devise. She drives me crazy. Flying Young Cannibals bei uns in der grün-weißen Morgenwelle. Was ist denn in diesen Tagen so alles los bei uns im Land? Was tut sich, Patricia Scheuchenstuhl?
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3: Morgen von 11 bis 13 Uhr lädt Radio Grün-Weiß zum Live-Frühshoppen beim Autohaus Sapper in Zeltweg. Peter Rieser begrüßt unter anderem die Hafendorfer, die Zirbitzburm mit Betsy, die Blechquetscher, den Weißkirchner Feinklang und die Outback-Bradler. 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Ab Sonntag bringt das American Institute of Musical Studies, also AIMS, wieder internationales Musikleben nach Graz. Bis 15. August sorgen mehr als 30 öffentliche Konzerte mit jungen Sängerinnen, Sängern und Orchestermusikern aus aller Welt für musikalische Höhepunkte. Weitere Infos gibt es unter regiongraz.at. Am Montag um 19.45 Uhr startet das 11. Big Band Festival im Kongresszentrum Zehnerhaus in Bad Radkersburg. Zum Auftakt sorgen die Leco Big Band und die Big Band Graz Süd unter der Leitung von Sigi Feigl mit legendären Pop-Hits, Big Band Sound und mitreißenden Latin-Rhythmen für einen schwungvollen Konzertabend. Und von Dienstag bis Samstag wird Graz wieder zum Treffpunkt der internationalen A Cappella-Szene. Vokal Total zählt zu den bedeutendsten Wettbewerben weltweit und bringt Chöre und Vokalensemble aus aller Welt in die steirische Landeshauptstadt. Weitere Informationen gibt es unter regiongraz.at. Und was auch immer ihr vorhabt, wir wünschen viel Spaß und gute Unterhaltung.
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0: Danke.
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0: Patricia wollte ich noch sagen, bevor es jetzt weitergeht, mit der nächsten Dame, die uns ja, den Morgen versüßen will, mit Nena um 2 vor 3 Viertel 8.

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Amber ist das gewesen. Es folgt die noch aktuelle Nummer 1 des Radio Grün Weiß-Hit-Votings, Kerstin Ott. Tausendmal Nein, werden wir schauen, wie das heute Abend aussieht, ob es dabei auch bleibt.

0: Der noch aktuelle Platz Nummer 1 des Radio Grün-Weiß Hits Voting. Wenn ihr eure Herzeln für diesen Titel oder auch für all die anderen, die bei uns aktuell im Voting mit dabei sind, abgegeben habt bis gestern, dann steigt die Spannung natürlich bis heute Abend ins Unendliche. Ab 19 Uhr hört ihr bei uns wieder auf Radio Grün-Weiß die beliebtesten Songs der Woche.
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3: Und Tonaufnahme in einer vertraulichen Sitzung. Warum die Neos ihren Abgeordneten Veit Dengler aus Partei- und Parlamentsgruppe ausgeschlossen haben, das hört ihr gleich in den Nachrichten um 8 bei Melanie Wenig.

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1: Im Studio Melanie Wenig. Guten Morgen. Die Neos haben den Abgeordneten Veit Dengler aus der Partei und dem Parlamentsclub ausgeschlossen. Zuletzt hat er etwa für Aufregung gesorgt, weil er dazu aufgerufen hat, dem Budget des Bundeskanzleramts wegen zu hoher Parteienförderung nicht zuzustimmen. In einer vertraulichen Clubsitzung hätte das Vorgehen von ihm dann besprochen werden sollen. Als er allerdings einfach eine Tonaufzeichnung davon gemacht hat, wurde er von der Partei ausgeschlossen. Ein weiteres Badewochenende steht an, das bedeutet auch wieder volle Schwimmbäder. Der Verein Große Schützen Kleine macht deshalb aktuell auf mögliche Gefahren bei Wasserrutschen und Sprungtürmen aufmerksam. Elisabeth Fanninger rät, schon beim Raufgehen vorsichtig zu sein.
2: Man ist nass, es ist dort viel Wasser, es ist Sonnenmilch, es ist Gedränge meistens dort. Also wirklich schauen, dass man da möglichst nicht drängelt, eben nicht extra noch schubst, wirklich vorsichtig unterwegs ist.
1: Unfälle am Sprungturm sind zum Glück selten. Wenn etwas passiert, sind die Verletzungen aber meist schwer. Bei Wasserrutschen gilt, die Anweisungen und richtigen Sitzpositionen zu befolgen. Ein Mann hält seit gestern Abend eine Frau in einem Berliner Supermarkt als Geisel. Kurz nach 22 Uhr hat der Täter die Frau in dem Rewe-Markt in seine Gewalt gebracht und bedroht, heißt es heute früh von der Polizei. Der Supermarkt ist weiterhin großräumig abgesperrt. Die Hintergründe der Tat sind noch völlig unklar. Apple klagt jetzt OpenAI, das Mutterunternehmen hinter ChatGPT. Der US-Konzern wirft dem KI-Anbieter vor, Geschäftsgeheimnisse zu stehlen und ist deshalb vor Gericht gezogen. OpenAI versuche zudem auf aggressive Weise Apple-Mitarbeiter abzuwerben. Das Unternehmen OpenAI entgegnet, es hätte kein Interesse an Geheimnissen anderer Unternehmen. ÖFB-Teamtorhüter Alexander Schlager wechselt zu Werder Bremen. Der 30-Jährige verlässt Red Bull Salzburg nach 3 Jahren, um zum deutschen Bundesligisten zu wechseln. Bei den Norddeutschen trifft der Goalie auf seine Fußballteamkollegen Marco Friedl, Romano Schmidt und Marco Grill.
0: Unser Steiermark-Wetter.
3: Und da geht's halt mit viel Sonnenschein durch den Tag. Im Laufe des Nachmittags, da könnte es dann in Richtung Süden ein paar gewittrige Regenschauer geben, aber zumeist bleibt's trocken. Die Temperaturen heute 25 bis 31 Grad. 20 Grad sind's aktuell bei euch schon in Köflach, 21 in Vorau und in Donnersbach-Wald, da werden 15 Grad im Moment gemessen. Auch morgen Sonntag scheint zumeist die Sonne, ein paar Wolken gibt es wohl zwischendurch, es bleibt aber trocken. Und wieder sommerliche Temperaturen zwischen 24 bis 30 Grad.
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3: Um 8 Uhr und 3 Minuten Freifahrt auf den Straßen der Steiermark. Wenn ihr etwas entdecken solltet, Stau, Blitzer und dergleichen mehr, bitte dann gleich eure Info mit einem Dankeschön an uns, damit wir es weitergeben können. Und das wäre auch über WhatsApp möglich unter 0664 22 22 99 4. Gute Fahrt, wie immer, wünsche ich an dieser Stelle.
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3: Die Krankheit Hepatitis B betrifft ja weltweit Millionen Menschen, aber die Forschung macht wichtige Fortschritte. Welche neuen Ansätze Hoffnung geben, das erfahrt ihr bei uns in Kürze. Einen schönen guten Morgen für euch.
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0: in der grün-weißen Morgenwelle auf Radio Grün-Weiß. Die Rolling Stones, die beweisen einmal mehr, dass Rock'n'Roll kein Ablaufdatum hat gerade. Ganz genau gesagt, gestern ist ihr mittlerweile 25. Studioalbum Foreign Tongues erschienen. Mit dabei ist auch Mr. Charm, ein bissiger, punkiger Song mit typisch frecher Stones-Attitüde.
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0: Neu auf Radio Grün-Weiß aus dem gestern erschienenen Album von den Rolling Stones. Mr. Charm, ziemlich punkig und auch ein bisschen bissig ausgefallen, wenn ihr genau hingehört habt, aber trotzdem viel Humor und dem kleinen Seitenhieb auf Elon Musk. Samstagmorgen, 8:12, ihr hört Radio Grün-Weiß.
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0: Ja, das ist etwas, was wir wirklich gut brauchen können und da gibt es ja viele, viele Themen. Millionen Menschen weltweit leben mit Hepatitis B, einer Krankheit, die bisher als nicht heilbar gegolten hat. Aber Julia Hofer hat sich da schlau gemacht. Julia, jetzt gibt's aus der Forschung wirklich hoffnungmachende Neuigkeiten.
2: Ja genau, Forschern ist es in zwei großen Studien erstmals gelungen zu zeigen, dass chronische Hepatitis B funktionell geheilt werden kann. Und das bedeutet jetzt, das Virus wird so stark zurückgedrängt, dass es im Blut nicht mehr nachweisbar ist und dauerhaft unter Kontrolle bleibt. Für Millionen Betroffene weltweit ist das ein wichtiger Hoffnungsschimmer.
0: Ja, das klingt wirklich nach einem echten Durchbruch. Was bedeutet das jetzt für die Zukunft?
2: Die Ergebnisse zeigen vor allem, wie schnell sich die Medizin weiterentwickelt. Was lange als kaum erreichbar galt, rückt jetzt erstmals in greifbare Nähe. Und auch wenn noch weitere Forschung nötig ist, macht dieser Erfolg vielen Betroffenen und ihren Familien Mut.
0: Eine schöne Erinnerung daran, wie viel Hoffnung und Potenzial in der Wissenschaft steckt. Danke, Julia Hofer.
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Nein, Lied, wie eine kleine Auszeit, Segel im Wind, Peter Cornelius, gehört natürlich längst schon zu den großen Klassikern. Das Austropop, gefühlvoll, zeitlos und immer wieder schön. Und passt ganz wunderbar natürlich zu einem Tag wie heute, zum Start in ein Wochenende. Start in die Ferien, die ihr, wo immer ihr auch unterwegs seid, wofür auch immer ihr euch entschieden habt, eure Ferien zu verbringen. Vielleicht auch zu Hause ganz wunderbar.

0: Profundo.
1: Ein Titel, der uns den Sommer direkt in die Ohren lädt. Kurnes ist das gewesen mit Una Camicia Nera. Ja, und jetzt ein Titel gleich bei mir in der Playlist aus der Steiermark, der um die Welt gegangen ist. Und den wir immer wieder gerne, gerne hören. Life is Life Opus, gleich bei mir.
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1: Es ist 6 Minuten vor 8:30.

Nein, Peter, der nach so vielen Jahren immer noch begeistern kann. Kaffee und Bier werden wieder teurer. Die Arbeiterkammer hat in der Steiermark bei beiden Produkten einen Preisanstieg festgestellt, der deutlich über der allgemeinen Inflation liegt. Mehr dazu gleich in den Steiermark News um 8:30.

0: Akustik Supermädel auf Radio Grün-Weiß. Es ist 8.30 Uhr.
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0: Noch einmal einen schönen guten Morgen. Der Kaffee oder das Feierabendbier im Gasthaus wird denn weiter teurer. Laut einer aktuellen Erhebung der Arbeiterkammer steigen die Getränkepreise in der steirischen Gastronomie sogar stärker als die Inflation. Patricia Scheuchenstuhl berichtet.
2: Für den Preisvergleich hat die AK 42 Lokale in Graz und den Bezirken untersucht. Im Schnitt sind die Getränkepreise innerhalb eines Jahres um rund 4% gestiegen. Gleichzeitig zeigen sich große Unterschiede. Ein Cappuccino kostet zwischen 2,80 Euro und 4,90 Euro. Ein halber Liter Bier zwischen 4,30 Euro und 6,50 Euro. Insgesamt sind Getränke in Graz im Schnitt um rund 8% teurer als in den steirischen Bezirken. Die AK empfiehlt daher, Preise zu vergleichen. Vor allem bei Kaffee und alkoholfreien Getränken gibt es große Unterschiede.
0: Leitungswasser ist zwar in vielen Getränkekarten kostenpflichtig angeführt, wird laut Arbeiterkammer bei einer sonstigen Konsumation aber oft trotzdem kostenlos serviert. Ab heute wird die GKB-Bahnstrecke zwischen Liboch und Köflach wegen der Elektrifizierung vollständig gesperrt. Bis voraussichtlich 10. Oktober verkehren statt der Züge Schienenersatzbusse. Zum Schulstart im September will die GKB zusätzliche Busse und längere Züge zwischen Liboch und Graz einsetzen, um Fahrgastspitzen abzufangen. Eine weitere mehrmonatige Sperre der Strecke ist bereits für das nächste Jahr geplant. Und bei Sturm Graz läuft das Transferkarussell weiter. Medien bringen den deutschen U21-Teamspieler Nelson Weiper von Mainz 05 sowie den bosnischen Stürmer Samet Bastar von Real Saragossa mit dem Vizemeister in Verbindung. Auch um Kapitän Jungoran Stankovic gibt es Spekulationen. Ein türkischer Erstligist soll Interesse am Mittelfeldspieler haben. Sturmsportchef Michael Parensen dementierte doch ein konkretes Angebot. Zudem wird auch Mittelfeldspieler Ryan Fosso mit mehreren internationalen Clubs in Verbindung gebracht. Wir bringen auf alle Fälle das Wetter heute mit der Sonne in Verbindung. Strahlender Sonnenschein eigentlich rund um die Uhr, nur am Nachmittag. Da kann es im Süden oder in Richtung Süden des Landes kurze Regenschauer oder Gewitter geben. Die Temperaturen 25 bis 31 Grad, also ein heißer Tag steht bevor. 8.33 Uhr, der Radio Grün-Weiß Verkehrs- und Blitzreport. A9-Bürn Autobahn in Fahrtrichtung Spielfeld zwischen Übelbach und dem Knoten Beckau Deutsch-Weißtritz. Da befinden sich Tiere auf der Straße. Wenn ihr gerade dort unterwegs seid, dann bitte mit ganz besonderer Vorsicht. Für eure aktuelle Verkehrsmeldung unser direkter Draht ins Studio unter 038 42 43 dreimal die 0. Gute Fahrt.
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0: Die 80er lasst du wieder grüßen, F.A. David Words. Willkommen im Feel-Good-Wochenende auf Radio Grün-Weiß. Gleich habe ich Stadtpoet für euch.
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0: mit Killer Samra Stadtpoet sind das gewesen auf Radio Kölnweiß, passend zu einem wunderschönen Sommerstart und Sommertag, Sommerstart, Ferien bezogen. Und ja, da im Sommer denkt man natürlich nicht so sehr an den Winter gerne, aber trotzdem gibt es da ganz interessante Verbindungen in die nächste Jahreszeit. Daniel Berchtaler, der ist seit 2017 Geschäftsführer der Reiteralm Bergbahnen in Schladming. Und der studierte Betriebswirt, der verfügt über langjährige Erfahrung in den Bereichen Finanzen, Controlling und Unternehmensführung. Und die Reiteralm ist nicht nur eine beliebte Tourismusregion, sondern auch eine beliebte Trainingsstätte für viele Skistars, Daniel Berchtaler.
1: Hohe Kompetenz. Der Skiclub Graz ist seit Jahren bei uns und zu Gast, hat eine Racecamp im Winter dort, und dann rufen sie mich oft an, die Verantwortlichen, und sagen, nein, jetzt sind wir mit Manuel Fell in der Gondel gefahren, die Kinder haben so eine Freude gehabt. Das Training, sage ich einmal, der Ski-Weltelite ist quasi die Spitze von diesem Eisberg. Drunter haben wir da ein super Fundament mit perfekter Pistenpräparierung, vielen Nachwuchs-Skiclubs, die für uns wichtig sind. Und wir haben heuer die niederländischen Skimeisterschaften gehabt. Wir haben die Masters-WM heuer bei uns auf der Reiteralm gehabt. Da haben wir 500 Personen am Start gehabt aus 24 Ländern, einfach wunderbare positive Veranstaltungen und wo die Skibegeisterung einfach hervorkommt.
0: Ja, und neben seiner Tätigkeit auf der Reiteralm engagiert sich Daniel Berchtaler in der österreichischen Seilbahnwirtschaft und ist seit heuer Obmann der steirischen Fachgruppe Seilbahnen. Sein Fokus liegt auf der nachhaltigen Weiterentwicklung des alpinen Tourismus sowie auf Innovation und Qualität im Seilbahnwesen. Daniel Berchtaler, Geschäftsführer der Reiteralm, ist in der nächsten Stunde zwischen 9 und 10 Gast bei Fritz Linne in unserem Samstag-Talk auf Du und Du.
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Die Spice Girls, Stop. Na, Stops gibt's bei uns auf Radio Köln, weiß keine. 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Es ist 1:03.

0: zu sehen. Moderner Schlager, Feuerherz, Schlager auf Radio Grün-Weiß, der ist bei uns sowieso zu Hause. Und generell jetzt zum Start in dieses Wochenende, zum Start in die Sommerferien, ist Chillen angesagt. Follow me. Und das gelingt in Kürze ganz wunderbar in dieser grün-weißen Morgenwelle mit Uncle Cracker.
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Und das ist sie gewesen, die grün-weiße Morgenwelle. Vom Samstag, dem 11. Juli nach den Nachrichten geht's weiter mit unserem Samstag-Talk auf Du und Du, bei dem heute Fritz Liner, den Geschäftsführer der Reiteralm, Daniel Berchtaler, zu Gast hat.

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1: Im Studio Christina Adler. Großeinsatz der Polizei weiterhin bei einer Geiselnahme in einem Supermarkt im Süden Berlins. Ein Mann hält seit gestern Abend eine Frau in seiner Gewalt und bedroht sie, sagt Polizeisprecher Stefan Petersen-Schümann heute früh im Interview mit dem Nachrichtensender Welt.
2: Fakt ist, dass es wohl offenbar um und bei Ladenschluss eben der Mann die Frau in seine Gewalt genommen hat. Und seitdem befindet er sich mit der Frau in dem Markt. Wir haben natürlich Spezialkräfte hier am Ort. Wir sind mit ihm in Kontakt. Und jetzt müssen die weiteren Minuten, Stunden zeigen, wie es hier weitergeht.
1: Der Supermarkt in Marienfelde ist großräumig abgesperrt worden. Über die Hintergründe der Tat ist derzeit noch nichts bekannt. Mit den Stimmen der Koalitionspartner ÖVP, SPÖ und NEOS hat der Nationalrat gestern nach dreitägiger Debatte das Doppelbudget für die Jahre 2027 und 2028 beschlossen. Neben den beiden Bundesfinanzgesetzen wurde auch der Finanzrahmen bis 2031 verabschiedet. Angepeilt wird für das kommende Jahr ein Rückgang des Budgetdefizits auf 3,5% des Bruttoinlandsprodukts. Im Verfahren gegen jene Hebamme in Wien, die im Februar 2025 wegen grob fahrlässiger Tötung verurteilt worden war, hat das Gericht nun einen neuen Gutachter bestellt. Der soll offene Fragen klären, nachdem das Oberlandesgericht das frühere Urteil aufgehoben hat. Es geht um ein Baby, das wenige Tage nach einer Hausgeburt gestorben war. Die Staatsanwaltschaft wirft der Hebamme vor, nach Komplikationen zu spät auf die Notfallsituation reagiert zu haben. Die Hebamme weist alle Vorwürfe zurück. Und bei der Fußball-WM hat sich am Abend Europameister Spanien gegen Belgien durchgesetzt. Mit einem 2:1. Im Kampf um den endgültigen Finaleinzug bekommt es Spanien nun mit Vize-Weltmeister Frankreich zu tun. Davor heißt es heute Abend aber noch um 23 Uhr Norwegen gegen England.
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3: Der heutige Samstag bringt viel Sonnenschein und Temperaturen von bis zu knapp 31 Grad. 21 sind es aktuell schon in Leoben, 23 in Stubenberg und bei euch in Battersee werden 19 Grad gemessen. Am Nachmittag könnte dann der Himmel vor allem im Süden kurz ein bisschen Theater machen mit einem Schauer oder Gewitter. Für den Großteil der Steiermark bleibt es aber trocken. Morgen bleibt der Sommer auf alle Fälle auf Sendung mit viel Sonne, ein paar harmlosen Wolken und wiederum bis zu 30 Grad. Der Regenschirm da kann also Pause machen morgen.
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3: 9:03 S6 Semmering-Schnellstraße. Da hat mich die Sabine angerufen. Eure Geschwindigkeit wird kontrolliert und zwar in Niederdorf im Mürztal am Ortsende Richtung Veitsch. Ansonsten kommt ihr aber aktuell gut voran auf unseren Straßen. Und wenn ihr Neues wisst, bitte sehr gerne anrufen oder auch eine WhatsApp oder Sprachnachricht schicken unter 0664 22 22 99 4. Gute Fahrt.
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5: Herzlich willkommen wieder zur Sendung auf Du und Du am Samstagvormittag. Heute führt uns unsere Reise auf einen der schönsten Berge der Steiermark, würde ich einmal sagen, die Reiteralm. Dort ist Daniel Berchtaler Geschäftsführer und trägt Verantwortung für ein Ski- und Wandergebiet, das jedes Jahr tausende Gäste begeistert. Schön, dass du da bist. Servus, Daniel.
6: Ja, lieber Fritz, herzlichen Dank für die Einladung. Und ich freue mich, dass ich heute mit den Radio Grün-Weiß-Hörern den Samstagvormittag ein bisschen verbringen darf.
5: Wir plaudern ein bisschen über Neuigkeiten bei euch auf der Reiteralm und beweisen auch, dass die Reiteralm nicht nur ein Skigebiet, sondern auch im Sommer zum Wandern ist. Und Ihnen zu Hause schönen Vormittag.
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0: Das ist die Sendung auf Du und Du am Samstagvormittag und heute geht's in großer Weise um den Tourismus und den schönen Tourismus in der Steiermark. Dazu ist Daniel Berchtaler, der Geschäftsführer der Reitalm, bei mir zu Gast. Daniel, wenn du früh morgens so auf die Reitalm kommst, was geht da eigentlich da als erstes im Kopf vor?
1: Da geht am ersten natürlich durch den Kopf einmal, dass ich einen wunderbaren Arbeitsplatz habe. Und es ist jetzt nicht nur so dahingesagt, es ist einfach dort, wo andere Urlaub machen, dürfen wir arbeiten und wohnen. Und uns geht es natürlich darum, jeden Tag aufs Neue unseren vielen Gästen im Sommer wie im Winter einfach wunderbare Bergerlebnisse zu bescheren. Und da arbeitet das ganze Team dran und das gelingt uns, glaube ich, auch recht gut.
0: Ist die Reiteralm für dich eigentlich sowas wie ein Arbeitsplatz oder ein Stück Heimat?
1: Nein, ist natürlich schon ein wenig mehr. Ist natürlich ein Stück Heimat, weil identifiziert sich mit der ganzen Firma natürlich sehr. Die ganze Mannschaft steht dahinter und wir ziehen da alle an einen Strang. Also von dem her, da geht man schon gerne hin und will einfach sich weiterentwickeln und einfach das Beste für die Gäste herausholen.
0: Wann hast du eigentlich selber gespürt, so dass du Tourismus deine Leidenschaft ist oder wird?
1: Ich bin da irgendwie hineingewachsen. Von dem her, habe da vor knapp 10 Jahren, über 10 Jahre ist es her quasi, damals hier dieses Jobangebot bekommen auf der Reitalm und habe auch persönliche Verbindung hingehabt zur Reitalm, weil mein erster Schulskikurs auch auf der Reitalm gewesen ist und von dem her habe ich das Interesse am Tourismus immer schon gehabt und ich glaube, es ist wunderbar, wenn man gemeinsam einfach gute, schöne Erlebnisse den Gästen bescheren kann.
0: Wir haben schon gehört, geboren in Unsmarkt, vielleicht kannst du dich dem Hörer ein bisschen näher vorstellen noch.
1: Ja, bin gebürtiger Unsmarkter, also Murtaler, mich hat es auch nach Graz verschlagen, habe die Möglichkeit gehabt, zu studieren, habe dort Betriebswirtschaftslehre studiert und habe dann einige kaufmännische Positionen inne gehabt und war dann das erste Mal richtig im Tourismus oder auch nur indirekt im Tourismus bei der Firma Vogelauer. Ist ein großer Hotelausstatter in Abtenau und danach hat sich das ergeben, dass die Reiter immer einen neuen Geschäftsführer gesucht hat, Pensionsnachfolge, wo sie einfach einen starken Organisator, Finanzler gesucht haben und einen Tourismus- und skiaffinen Menschen und da war ich, glaube ich, der Richtige.
0: Man merkt schon, hinter einer Führungsposition steckt auch ein persönlicher Weg. Wir werden gleich ein bisschen mehr darüber erfahren.
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0: Die Sendung auf Du und Du am Samstagvormittag. Es geht um Tourismus. Daniel Berchtaler von der Reiteralm ist bei mir zu Gast. Hinter einer Führungsposition, haben wir gerade vorhin gehört, steckt immer so ein bisschen ein persönlicher Weg. War es immer schon dein Ziel, Skigebiet und Tourismus zu leiten?
1: Ganz und gar nicht. Ich bin da reingewachsen. Wie gesagt, ich bin immer einer, der sich einfach immer weiterentwickeln will und auch was erreichen will. Und natürlich war ich von der Freizeit her immer als Kind, da sind wir schon auf die Frauenalpe, Kreisberg, immer Skifahren. Mona. Aber von dem her eine gute Grundausbildung gehabt im Skifahren. Hat sich dann einfach beruflich so einfach ergeben, dass mir hier der Weg zur Reiteralm geführt hat. Mhm. Wie gesagt, ich habe dort eine positive Assoziation hingehabt, immer schon auch. Ich sage das gemeinsame Entwickeln, Seilbahnen mit den Touristikern, mit den Hoteliers, mit den Hüttenwirten. Es sind so viele kleine Zahnräder, die ineinander greifen müssen, dass der Tourismus oder der Gast einfach ein wunderbares Bergerlebnis hat. Und da sind wir mit der Reiteralm, mit unserer Seilbahn, ein wichtiges Rädchen, sage ich auch in der gesamten Tourismusregion Schladming-Dachstein, aber wohl wissend, dass man sagen muss, man muss alles zusammensehen, man muss versuchen, da zu netzwerken, einfach immer sich zu verbessern und einfach in Kost in Vorbereitung.

0: wo wir wirklich, ja, sag einmal, die Weltwirtschaftskrise 2007, 2008 durchlebt haben, war dort für den Finanzsektor verantwortlich, war dafür verantwortlich, dass man jedes Monat für 1600 Personen in Lohn und Gehalt auch auszahlen. Und das sehe ich einfach so, dass dahinter jeder Person Familien stecken, Schicksale stecken, und wir da schauen haben müssen, dass wir auch unsere Mitarbeiter immer gut versorgen. Da sind natürlich die Aufträge eingebrochen, links und rechts davon. Die Aluminiumkurse sind durch die runtergefallen, die Aufträge sind weggefallen. Und das war eine sehr herausfordernde Phase, die mich schon geprägt hat, dass ich immer sehr stark auf die Liquidität im Unternehmen schaue. Das ist das, was ich heute noch immer mache. Damals war ich quasi Finanzleiter, aber auch mit den Vorständen dann auch vor den Mitarbeitern treten habe müssen, auch unangenehme Dinge verkünden habe müssen, aber es hat einen geprägt und im Endeffekt haben wir nach dieser Krise dann ein gesünderes Unternehmen rausgebracht, was natürlich auch ganz wichtig ist.
1: Ist ja auch nicht so leicht, wenn man den Leuten sagen muss, Freunde, ab morgen ist Schluss mit den ganzen Dingen. Hat es irgendein Vorbild auch auf deinem Weg gegeben, wo du gesagt hast, naja, der macht das relativ lässig oder das könnte ich auch einmal probieren? Gibt es da so Vorbilder?
0: So direkte Vorbilder gibt es nicht, ich bin aber schon immer sehr aktienmarktaffin gewesen, von dem her, da gibt es natürlich einen Warren Buffett und lauter so Größen, von dem her, die man da irgendwo natürlich auch Bücher liest, sich informiert und wo man einfach auch dann lernt, dass man sagt, man muss die Gesamtwohlfahrt eigentlich sehen, den Unternehmen muss gut gehen, es muss den Mitarbeitern gut gehen, man muss versuchen, auch einen Führungsstil meines Erachtens zu finden, wo man einfach gemeinsam an einen Strang zieht, das ist mir immer ganz, ganz wichtig.
1: War eine Grundfrage bei deiner Bewerbung auch, kannst du Skifahren?
0: War eine rudimentäre Frage auch natürlich und da konnte ich mit Ja beantworten. Bin jetzt kein Rennfahrer, aber Genuss-Skifahrer. 1,5-2 Stunden Skifahren, dann gemütlich in die Hütten einkehren. Also unterstützt du die lokale Wirtschaft am Berg auch recht gut.
1: Sport und Après-Ski sozusagen.
0: Gehört dazu. Das sind auch unsere Befragungen, was wir immer wieder hören. Der Gast geht gern Skifahren nach wie vor, jung bis alt. Wir haben Gott sei Dank ein sehr starkes Klientel. Und da gehört einfach auch die Kulinarik dazu. Das ist ganz wichtig.
1: Daniel Berchtaler, der Geschäftsführer der Reiteralm, heute Gast bei mir in der Sendung am Samstagvormittag.
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19: Der Tourismus ist am heutigen Vormittag Thema bei mir in der Sendung auf Du und Du. Es gibt ja bekannterweise natürlich vier Jahreszeiten. Die Reiteralm ist ja längst nicht nur mehr Winterziel oder Wintersportort, wie man so schön sagt. Wie hat sich eigentlich der Tourismus oder der Tourismus generell in den vergangenen Jahren entwickelt?
20: Ja, es geht rapide nach vorne, von dem her, wir werden zur Ganzjahresdestination. Ich glaube, das ist auch der Ansporn, den wir haben müssen. Ich sehe es jetzt nicht ganz die 360 oder 365 Tage, aber ich sage mal 300 Tage im Jahr, die vier Jahreszeiten einfach durchmachen. Zwischendurch braucht man ein bisschen Pause. Die Mitarbeiter brauchen ein bisschen Pause. Ich glaube auch, die einheimische Bevölkerung braucht ein bisschen Pause. Aber ansonsten, glaube ich, müssen wir natürlich schon schauen, die wunderbaren Ressourcen, was wir haben. Es entwickelt sich der Sommertourismus sehr, sehr gut. Das ist ein wachsender Markt bei uns auf der Reiteralm. Wir haben dort das Glück mit dem Reiteralm Spiegelsee, mit der Dachsteinspiegelung. Das ist, glaube ich, ich würde nicht sagen ein Selbstläufer, aber einfach eine Sache, die jeder Steirer, glaube ich, einmal gesehen haben muss.
19: Und
20: sehr beliebtes Fotomotiv, genau. Wenn es windstill ist, hast du die Dachsteinspiegelung drinnen im Spiegelsee und das ist einfach wunderbar. Und da haben wir das Angebot aber erweitert und wir haben die Möglichkeit gehabt, auch dank der Grundbesitzer, die da mitgespielt haben bei uns auf Reiteralm, dass wir das Thema Mountainbiken forciert haben. Wir haben mittlerweile 23 Kilometer Mountainbike-Trails, Float-Trails, Enduro-Trails, also auch hier sehr, sehr vielfältig und breit aufgestellt und natürlich das Familienangebot, das wird auch immer wichtiger. Und eben im Winter ist eh klar, da sind wir auf Skifahren prädestiniert, wir sind bekannt dafür, dass wir ganz, ganz früh in die Saison starten und auch versuchen, Schneekompetenz bis weit in April hinaus zu halten, die man kann abschalten. Von dem her, glaube ich, ist es ganz, ganz wichtige Aufgabe von den Seilbahnen hier, das ganze Jahr für die Gäste da zu sein.
19: Wie wichtig ist es eigentlich, den Gästen echte Naturerlebnisse zu bieten?
20: definitiv sehr, sehr wichtig. Man muss authentisch bleiben. Es hilft nichts, wenn ich da Disneyland raufbaue auf die Berge oder ich bin halt nichts davon. Man muss authentisch sein. Man muss mit den Naturgegebenheiten einfach arbeiten, die wir haben. Wir haben überall schöne Seen, schöne Wasser irgendwo. Die Natur selber spricht eh für sich. Wenn ich bei uns mit dem Bräunig-Jet auf wie vor, ich drehe mich um, ich habe das Dachsteinmassiv vor mir. Wenn ich weiter um mich schaue, habe ich die Bischofsmütze. Wenn ich dann rechts oben schaue oder in den Osten oben schaue, habe ich das ganze Ennstal vor mir liegen. Und das möchten wir den Gästen geben. Sie sollen ja abschalten oben am Berg und da eben authentisch sein, auch bei den Kinderangeboten. Da arbeiten wir auch mit der Natur. Wir haben einen stillen Wasserweg gemacht. Da haben sie die Kräste freit. Das sind ein paar so Bacherl, ein paar Gerinne, die was gängen. Da haben wir so Wasserradeln einbaut und die Kinder spülen dahin. Die Eltern können dahin spazieren. Also wunderbar.
19: Man merkt schon, der Tourismus auf der Reiteralm, der steht im Vordergrund. Aber auf der anderen Seite gibt es ja auch immer wieder Stars, die dort trainieren. Und über das plaudern wir gleich.
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0: Daniel Berchtaler, der Geschäftsführer der Reiteralm, ist heute Gast bei mir in der Sendung. Wenn die Skistars zum Training kommen, ob das jetzt die Österreicher sind oder alle anderen Nationen, sie trainieren gerne auf der Reiteralm. Warum?
1: Ja, da sind wir sehr stolz. Da haben meine Vorgänger und auch die ganze Pistenmannschaft, glaube ich, perfekte Arbeit geleistet. Mhm. Das ist einfach schon die Qualität der Pisten, die Breite der Pisten, die wir auf der Reiteralm haben. Wir können da quasi den Publikumsskilauf und das Training der Ski-Weltelite sehr, sehr gut vereinbaren. Wir haben teilweise Pistenbreiten 140, 150 Meter breit. Da kann man auch einmal eine Spur irgendwo absperren. Natürlich auch die Piste dementsprechend präparieren, bearbeiten, mit Wasser natürlich. Und da haben wir sehr, sehr hohe Kompetenz. Das Know-how von unseren Mitarbeitern, bei denen ich mich immer sehr herzlich bedanken möchte, weil die einen gewaltigen Job da machen. Und wir schaffen es wirklich, dass wir einfach weltcup-taugliche Pisten für die Ski-Weltelite herbringen. Und was wiederum der Ansporn ist, dass wir auch viele, viele Skiclubs aus Osteuropa haben, auch aus Ostösterreich, aus der Steiermark natürlich, aus Salzburg, aus Oberösterreich, die einfach Ski an Ski, sage ich einmal, oder Skikante an Skikante mit der Ski-Weltelite trainieren können. Da hat man immer so wunderbare Erlebnisse. Der Skiclub Graz ist seit Jahren bei uns und zu Gast, hat eine Racecamp im Winter dort, und dann rufen sie mir oft an, die Verantwortlichen, und sagen, na, jetzt sind wir mit Manuel Fell in der Gondel gefahren und die Kinder haben so eine Freude gehabt. Und das ist einfach so ein Motivationsschub dann auch in den Augen der Kinder, wenn sie sagen, okay, da singst du, das sind ja auch nur normale Menschen, von dem, der flucht, wenn einem einmal was nichts gelingt, von dem her, oder gefreut sich, wenn er einen guten Lauf hat. Und das geht bei uns sehr gut, und wir haben da ein sehr gutes Verhältnis, eben ob es der ÖSV ist. Der Marcel Hirscher ist natürlich bei uns immer zu Gast, den wir da unterstützen. Dem haben wir viel zu verdanken, weil er uns auch sehr beliebt gemacht hat oder populär gemacht hat. Aber natürlich auch andere, ob es Odermatt ist und Co. Aber eben das Training, sage ich einmal, der Ski-Weltelite ist quasi die Spitze von diesem Eisberg. Drunter haben wir da ein super Fundament mit perfekter Pistenpräparierung, vielen Nachwuchs-Skiclubs, die für uns wichtig sind. Ich habe einen gewaltigen Wintersportverein, Bichl-Reitalm, allen voran mit dem Obmann, mit dem Reini Kornberger, bei denen ich mich auch wieder bedanke. Mhm. Mit denen können wir perfekte Veranstaltungen abwickeln. Da haben wir das Weltcup-Level schon erreicht, und wir haben heuer die niederländischen Skimeisterschaften gehabt. Wir haben die Masters-WM heuer bei uns auf der Reiteralm gehabt. Da haben wir 500 Personen am Start gehabt aus 24 Ländern. Einfach wunderbare, positive Veranstaltungen, und wo die Skibegeisterung einfach hervorkommt.
0: Stars, die immer wieder zum Training kommen, ihr seid hautnah dran, die Jugendlichen sind hautnah dran. Gibt es da auch immer so Stars, ich sage immer, wie bei den Schauspielern, das ist ein Diva, sagt man da, naja, da kommt man nicht so leicht zu, und der andere ist, hey, alter Kumpel, komm her.
1: Wir geben den Ski, der Ski-Weltelite, ob es ein Odermatt ist oder Marcel Hirscher war oder Michaela Schifrin, wir geben ihnen die Freiheit. Das heißt, wir lassen so bewusst, das sage ich immer meiner Mannschaft, die Ruhe, sie machen da einen Job von dem her. Die Trainer wissen, wir freuen uns, wenn sie irgendwas posten über die Reiteralm, und das machen sie da auch von dem her, glaube ich, intensiver, weil wir ihnen halt sonst der Ruhe lassen. Und die größte Freiheit ist nachher, so wie heuer nach der Saison ist wieder, Marcel Hirscher hat sich ja zwar verletzungsbedingt zurückgezogen, aber der Ferl Hirscher, der Vater von Marcel, war immer auf der Piste mit anderen Piloten von seinem Ski, und ist nach der Saison wieder hergekommen und ist ins Büro gekommen und hat gesagt, na, Daniel, möchte mich jetzt bei dir auch bedanken, bei der Mannschaft oben habe ich schon gemacht, vergötz Gott, was für uns den Winter wieder gemacht habt. Und das sind einfach so die Kleinigkeiten, wo man sagt, da ist man ganz, ganz nah dran, sicher, dass das ganz normale Menschen sind, oder Blecki Schwarz, die sind einfach ganz normale, coole Kumpels von dem her, die einfach sympathisch rüberkommen und einfach einen Job da machen wollen, und dementsprechend lassen wir ihnen auch die Ruhe, wenn sie es wollen, und ab und zu erzählen sie dann, dass bei uns auf der Reiteralm perfekt trainiert haben auf weltcup-tauglichem Niveau.
0: Auf Deutsch gesagt, wunderbare Momente auch mit den Stars. Momente möchte ich jetzt auch haben

0: Sendung auf Du und Du am Samstagvormittag, heute mit Daniel Berchtaler, dem Geschäftsführer der Reiteralm. Wer Verantwortung trägt, Daniel, braucht auch Momente zum Abschalten. Wie schaut's da bei dir aus, bei einem freien Tag zum Beispiel?
1: Ich genieße die Zeit mit meiner Familie, meiner Frau, der Michaela, und den zwei Kindern, in Noah und der Theresa. Und da ist eigentlich egal, was wir dann, ob wir daheim chillen und abhängen oder irgendwo einen Ausflug machen, was wir sehr, sehr gerne machen. Und das freut mich auch. Meine Kinder sind schon im Teenageralter, aber sie fahren gern mit uns fort. Wir machen sehr gerne Städtetrips oder eben daheim im Haus grillen. Das sind einfach die Momente, wo ich rüberkomme, wo ich weiß, da gehe ich hin. Das ist meine Heimat, mein Ruhepol, und das genieße ich sehr.
0: Bist du generell ein Familienmensch?
1: Definitiv ja. Ich liebe meine Kinder, meine Familie über alles, und wir verbringen einfach gern Zeit miteinander. Ich habe es immer gefürchtet, wenn so aus dem Kleintint-Alter rauswachsen, das Teenager-Alter gefürchtet, und jetzt sind es 18 und 14 und wir genießen die Zeit trotzdem. Es ist lustig miteinander und das ist für mich einfach schon mein Ruhepol und wo ich wieder Kraft schöpfen kann.
0: Bist du so ein bisschen ein Papa, der die Hand drüber hält an der Jugend?
1: So wie in der Firma auch, glaube ich. Rudimentär möchte ich alles ein bisschen wissen, im Detail vielleicht gar nicht alles. Irgendwie so möchte ich schon haben, aber wie gesagt, meine Kinder sind beide, gehen beide noch zur Schule. Die Tochter kommt jetzt dann nach Klessheim in der Tourismusschule, der Burg geht Hack für Cyber Security. Die machen schon alle einen Weg, da brauchen sie den Papa nicht mehr. Er war für mich schwierig, ich bin selber Hack gegangen und dann habe ich meinem Buben gesagt, ja, lernen wir Rechnungswesen oder BWL zusammen, und hat gesagt, Papa, mach mal einen Deal, wenn ich die Schule weiter von Zwarer schreibe, dann lasst mir Ruhe. Er hat es dann auf einen Einser geschrieben, glaube ich, also er wollte richtig sehr Ruhe haben.
0: Absolute Ruhe gehabt.
1: Seitdem, ja. Nein, man schaut natürlich schon nach, aber im Endeffekt, die Kinder wachsen damit, die aufkommen selbst auch mit, und es ist einfach auch schön, wenn sie sich so weiterentwickeln und auch wenn man ein gutes Verhältnis mit ihnen hat.
0: Du bist permanent in den Bergen, kannst du in den Bergen überhaupt abschalten?
1: Gewaltig gut, also wie gesagt, wir fahren auch privat sehr gern in die Berge wieder, im Winter natürlich zum Skifahren auch, ich sage einmal, fahre gerne in andere Skigebiete, weil ich sage immer, es hat schon viel Gescheitere auf die Welt gegeben, wie Daniel Berchtaler. Ist nicht, dass man was abschaut, aber wenn irgendwas authentisch dazu passt, wir fahren auch gerne nach Südtirol in die Berge, auch andere Regionen sich anschauen, also wie gesagt, das ist schon das Bergerlebnis, das hat man nachher schon im Blut. Man geht natürlich auch immer dann ein bisschen so zwischen Beruf und Freizeit, das ist so schwindend, wenn ich sage, ah, schau, das ist gut passt, und das ist fest, das haben sie gut gemacht dort. Ah, da haben sie irgendwas nicht verrammt, die Kollegen, irgendwie so auch in einem anderen Skigebiet.
0: Man holt sich im Grunde genommen wieder Ideen, oder?
1: Man holt sich Ideen und man geht da halt immer mit offenen Augen durch die Welt, und wie gesagt, im Endeffekt muss man ja sagen, vor allem beim Skifahren, sage ich, da bin ich so froh, dass wir in der Steiermark diese Vielfalt haben, von den ganz kleinen Skigebieten, St. Jakob im Walde, sage ich immer, oder Prebichl, weil wir da in der Nähe von Lyon sind. Die sind so wichtige Ausbilder für uns alle auch, und da kann man auch was lernen von den Kleinen.
0: Stichwort Urlaub fahren und genießen. Ich habe vor kurzem einen Geschäftsführer auch da gehabt, der hat gesagt, wenn er in Urlaub ist, ist er immer so nervös. Er braucht immer in der Nähe sein Handy, weil er muss immer wieder mit dem Handy gewisse Dinge machen. Legst du dein Handy generell weg oder sagst du, naja, ich bin im Urlaub, also nur das Nötigste?
1: Ich sehe es eher so, nur das Nötigste. Man organisiert das vor dem Urlaub jetzt, dass man einfach auch schaut. Wie gesagt, ich bin auch jetzt da. Heute ist Samstag. Ich fahre jetzt dann bald auf Urlaub. Diese Woche jetzt dann.
0: Wo geht's hin?
1: Nach Fuerteventura.
0: Herrlich.
1: Und da haben wir es auch alles so organisiert von der Mannschaft her, dass das Ganze rund läuft. Der Sommerbetrieb läuft sowieso. Wir haben die Techniker, die Betriebsleiter, die einen super Job machen. Also von dem her läuft das alles. Ich schaue dann schon ab und so aufs Handy, ob irgendwas ganz Dringendes ist, wenn wer was braucht. Dann bin ich schon da, aber ich bin jetzt nicht permanent erreichbar.
0: Du wirkst so als fröhlicher Mensch im Grunde genommen, was du wahrscheinlich auch bist. Was bringt dich eigentlich zum Lachen? Sag ja, jetzt nicht ich.
1: Schon, Fritz, du natürlich. Nein, natürlich schon. Eben, wenn man mit Freunden zusammensitzt, wir haben eine ganz gute Freundesgruppe zu Hause, wo es einfach immer nett ist, wo es einfach am Abend auf ein Bierl vorbeikommen oder auf einen Kaffee und da in der Gemeinsamkeit gemeinsam grillen und da einfach Radok loslassen können. Man redet dann zwar schon wieder viel über Skifahren vor allem, aber es ist einfach auch ein wunderschönes Hobby ist. Aber in Summe, da kommt man schon runter, und eben im Kreise meiner Frau und meiner zwei Kinder, da gehen wir immer entspannen, eben viele Städtetrips, und da, das ist einfach lässig.
0: Daniel Berchtaler, der Geschäftsführer der Reiteralm, heute Gast in der Sendung auf Du und Du am Samstagvormittag.
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21: Eigentlich ist es kaum zu glauben, wie schnell 60 Minuten oder eine Stunde vergängen. Daniel, trotzdem ein bisschen Zeit haben wir noch. Brennend interessieren würde mich, was macht für dich eigentlich eine gute Führungskraft aus?
22: Aus meiner Sicht, man versucht immer sein Bestes zu geben, als Führungskraft auch. Und da verstehe ich es einfach, für meine Mitarbeiter und Kolleginnen und Kollegen da zu sein. Das heißt, einfach zu unterstützen. Ich glaube, das sind alle im fachlichen Gebiet einfach alle super. Und wenn sie einfach irgendwo nicht weiterkommen, dann, glaube ich, braucht es die Führungskraft auch hier zu unterstützen und natürlich auch die Strategie vorzugeben, aber das auch, ich bin einer, der jetzt gemeinsam mit meiner Führungsmannschaft in meinen wöchentlichen Schurfix einfach immer alles bespreche, dass wir dann einfach hier gemeinsam Entscheidungen fällen und das ist, glaube ich, ganz, ganz essentiell. Also schon das Gemeinsame im Team das Ganze führen. Verantwortung, letzte Verantwortung hat immer der Geschäftsführer, also wenn irgendwas nicht gut läuft, kriegt er eins auf den Deckel und wenn es alles super läuft, ist das ganze Team hoffentlich im Vordergrund. Also das sehe ich so, dass es schon ganz wichtig ist, die Mitarbeiter und da Strategielinie vorzugeben und einen Rahmen und innerhalb von dem Rahmen können sie sich aber auch frei bewegen, die Kollegen.
21: Wichtig ist ja auch die Motivation der Mitarbeiter für den Erfolg eigentlich der Reiteralm. Bist du ein Motivator?
22: Man versucht es natürlich immer, da müssen wir jetzt meine Kolleginnen und Kollegen fragen. Ich bin natürlich schon einer, der immer versucht, positive Energie auszusprühen. Ich sage auch immer, es ist alles immer, man muss tun, man muss machen. Ich komme aus anderen Branchen, da habe ich halt schneller, da kriegt man oft schneller was durch. Wir haben einfach bei Projekten, muss man einfach einen ganz, ganz einen langen Atem haben, weil es einfach, man hat so viele Stakeholder dabei und ja, es läuft dann halt, man hat den Naturschutz, man hat den Forst, man hat die Grundbesitzer, sehr, sehr viele Interessen, was man unter einen Hut bringen kann und dann dauert es halt ab und zu länger und da bin, glaube ich, schon einer, der immer wieder sagt, Burschen, das schaffen wir, weiterkämpfen und auch wenn es ein paar paar Jahre dauert. Man muss das Beste haben wollen für die Firma und da bin ich in dem Sinn, glaube ich, sicherlich auch ein bisschen Motivator.
21: Sonnenaufgang, Sonnenuntergang am Berg ist ja auch was Besonderes.
22: Ist was ganz Besonderes. Wir haben unser Early Ride im Winter schon um 7:45 rauf auf die Piste, jeden Samstag und Sonntag die ganze Saison durch. Das ist richtig ein Erlebnis. Wir sperren da schon früher auf, um eine Viertelstunde länger früher auf als wie anderen Skiberge. Da fährt man in der Früh rauf, steht dann oben, sickt Richtung Dachstau rüber. Das ist ein Kraftplatz für mich auch und da hat man unser Steirerherz um und dann sieht man die erste Spur und drunter und dann kehrt man irgendwo auf einen guten Kaffee in der Hütte.
21: Wenn du dein Leben in einem Satz beschreiben müsstest, wie würde der lauten?
22: Immer weiter lernen und tun.
21: Letzte Frage, die ich jedem meiner Gäste stelle, wie würde sich der Daniel Berchtaler selbst beschreiben?
22: Schon zielstrebig, ausdauernd und ja, auf alle Fälle positiv.
21: Das war die Sendung auf Du und Du mit Daniel Berchtaler, Geschäftsführer der Reiteralm. Vielen Dank für die persönlichen Einblicke, muss ich sagen, die spannenden Geschichten und die Leidenschaft, die du in die Sendung gebracht hast und vor allem deine Leidenschaft zu den Bergen. Ich wünsche weiterhin alles Gute dir.
22: Ja, ich möchte mich auch bedanken bei allen Radio Grün-Weiß-Hörern, bei dir Fritz, für die Möglichkeit, dass ich heute da sein habe dürfen und ja, allen Schülerinnen und Schülern schöne Ferien.
21: Das war der Samstagvormittag mit der Sendung auf Du und Du. Mein Name ist Fritz Linner, wünsche noch weiterhin viel Spaß mit dem Programm von Radio Grün-Weiß.

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1: Im Studio Christina Adler. Ein schwaches Gelsenjahr erwartet heuer die Veterinärmedizinische Universität Wien. Und das liegt vor allem am Klimawandel. Melanie Wenig mit den Einzelheiten.
2: Nach den letzten Regenfällen war bei vielen die Befürchtung groß, dass jetzt die Gelsenplage offiziell losgeht. Entwarnung kommt aber von Parasitologen der WetMed-Uni. Weil sie mit dem Klimawandel schlecht zurechtkommen, gibt es immer weniger Hausgelsen. Sie machen derzeit gut 90% des Gelsenaufkommens bei uns aus. In den letzten 6 Jahren ist das Gelsenaufkommen aber deutlich geschrumpft, und zwar um 70%, geht aus dem Wiener Gelsenmonitoring hervor. Mit den sich häufenden Temperaturschwankungen kommen die Parasiten immer schlechter zurecht.
1: Dafür breitet sich jedoch die asiatische Tigermücke aus. Eine invasive Art, die auch tagsüber zusticht und besser mit dem Klimawandel umgehen kann. Parasitologen befürchten, dass die Tigermücke eines Tages die Hausgelse verdrängen könnte. Rettungsaktion gestern im Tiroler Bezirk Schwarz. Ein 24-jähriger Paragleiter aus Deutschland ist aus rund 25 Metern Höhe in den Achensee abgestürzt, berichtet die Polizei. 2 Insassen eines Bootes haben den Absturz beobachtet und den 24-Jährigen aus dem Wasser gerettet und ihn ans Ufer gebracht. Er ist daraufhin mit dem Notarzthubschrauber in die Innsbrucker Klinik geflogen worden. Die Geiselnahme in einem Supermarkt im Süden Berlins ist beendet. Der Täter ist überwältigt und die Geisel befreit, sagt ein Polizeisprecher am Vormittag. Zuvor hatte der Mann seit dem späten Abend eine Mitarbeiterin eines Rewe-Marktes im Stadtteil Mariafelde als Geisel gehalten. Die Polizei hatte den Einsatzort großräumig abgesperrt. Die Neos haben den Abgeordneten Veit Dengler aus der Partei und dem Parlamentsclub ausgeschlossen. Zuletzt hat er etwa für Aufregung gesorgt, weil er dazu aufgerufen hat, dem Budget des Bundeskanzleramts wegen zu hoher Parteiförderungen nicht zuzustimmen. In einer vertraulichen Clubsitzung hätte das Vorgehen besprochen werden sollen. Als er dann unerlaubterweise eine Tonaufzeichnung davon gemacht hat, wurde er endgültig von der Partei ausgeschlossen.
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3: Da gibt's viel Sonne für dieses Wochenende. Im Laufe des heutigen Tages, da mischen sich zwar ein paar Wolken auf den Steirer Himmel, und in Richtung Nachmittag, da könnte es vor allem im Süden kurze Regenschauer oder Gewitter geben, aber zumeist wird's trocken bleiben. Die Temperaturen steigen an auf 25 bis 31 Grad. 25 sind's schon vom Bundesgestüt in Biber, in Veitsch 23 Grad und 21 Grad für euch in Taublitz. Morgen geht's ebenfalls mit viel Sonne weiter. Es bleibt zumeist trocken, auch wenn es zwischendurch ein paar Wolkenfälle gibt. 24 bis 30 Grad dürfen wir auch morgen genießen.
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3: 10 Uhr und 3 Minuten S6, Semmering-Schnellstraße in Richtung Bruck an der Mur auf Höhe Abfahrt Kindberg. Bitte, da steht ein defektes Wohnmobil. Danke dem Gerhard für diese Information. Seid also bitte dort vorsichtig unterwegs. Aber ansonsten wissen wir aktuell von keinen weiteren Behinderungen. Ja, wenn ihr etwas erspart, bitte lasst uns wissen, entweder auch telefonisch, so wie der Gerhard, oder auch über WhatsApp unter 0664 22 22 99 4. Gute und sichere Fahrt für euch.
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3: Ich freue mich, dass ich euch an meiner Seite habe, freue mich jetzt aber auch dann gleich über meinen lieben Gast, unseren André Brunner Frohmann, den ich auch für mich immer ein bisschen als Mr. Entertainer, Entertainment bezeichne. Und André, ich bin draufgekommen, wie wir im Vorgespräch uns auseinandergesetzt haben, du hast doch ganz besondere Vorlieben.
5: Also ich bin ja ein großer Fan von diesen ganzen Unglücken, ob es jetzt der verschollene Flug von MH370 ist oder auch das große Costa Concordia-Unglück. Okay. Jetzt gibt's zu diesem Unglück, nämlich zum Costa Concordia-Unglück, auch eine riesige neue Doku bei Netflix. Über die müssen wir sprechen, und zwar in Home Entertainment Update in wenigen Minuten hier bei uns.
3: Sehr interessant. André Brunner von Warm gleich bei mir. Schönen Vormittag euch.
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2: Gerade noch feiert man mit seiner Familie.
3: Chilling with your family. The next moment.
2: Und plötzlich fühlt man sich vollkommen ohnmächtig.
4: Es ist unglaublich, aber es ist schon fast 15 Jahre her, dass das Kreuzfahrtschiff Costa Concordia untergegangen ist und damals 34 Menschen ums Leben gekommen sind. Jetzt wird die dramatische Geschichte in einer Doku bei Netflix nacherzählt.
2: Die Leute haben sich überall festgekrallt.
4: In Costa Concordia, Albtraum auf See, kommen Überlebende zu Wort und es wird bisher unveröffentlichtes Filmmaterial gezeigt. Große Empfehlung für alle Fans von spannenden Dokumentationen bei Netflix.
5: Die geniale, unübertroffene Hannah Montana!
4: Seit 1999 gibt's ja den Disney Channel in Österreich. Jetzt geht diese Ära aber zu Ende, denn Disney benennt den TV-Sender um. Disney TV heißt die Marke ab sofort in Österreich, Deutschland und der Schweiz.
6: Wie war das?
4: Disney will den Kanal jetzt mehr für Erwachsene öffnen und an den eigenen Streamingdienst Disney Plus angleichen. Dahinter steckt natürlich eine klare Antwort auf einen Markt, in dem das klassische Fernsehen unter enormem Druck steht.
7: Hör zu und erschaudere.
4: Bei RTL werden gleich mehrere erfolgreiche Formate fortgesetzt. Nach dem erfolgreichen Comeback von Der Lehrer bekommt die Serie eine weitere Staffel. Auch die RTL Plus Mockumentary Shitshow Welcome to Reality ist verlängert worden. Und im Herbst startet dann auch noch die Neuauflage von Der Club der Roten Bänder. Außerdem startet auch eine neue Staffel von Pumuckl, die soll im Herbst kommen. Und auch ein neuer Kinofilm ist da in Planung. Ich gebe natürlich Bescheid, sobald es hier überall konkrete Termine gibt.
8: Vor langer, langer Zeit verließen Pa und Ma und Mary und Laura ihr Haus in den Big Woods von Wisconsin.
4: Und jüngere Streaming-Fans werden es wohl nicht mehr kennen, aber eine der erfolgreichsten Serien der 1970er Jahre war auf jeden Fall Unsere kleine Farm.
9: Und was, Mr. Ingalls, hat sie in dieses Land gebracht, für das sie so brennen?
10: Ein Neuanfang. Für meine Familie.
4: Nach all den Jahrzehnten kommt jetzt eine Fortsetzung bei Netflix. Ja, und im Gegensatz zur Originalserie, die ja im amerikanischen Westen spielt, soll diesmal auch die Geschichte der amerikanischen Ureinwohner zumindest etwas behandelt werden. Die Neuauflage gibt's ab sofort bei Netflix zu sehen und ich bin schon sehr, sehr gespannt drauf. Viel Spaß beim Fernsehen, Streamen und Kaufen. André Brunner-Fuhrmann, Unterhaltungsredaktion.
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0: Happy Birthday, Melissa Naschenweng, heute 36 Jahre jung. Radio Grün-Weiß, unser Sender, unsere Steiermark, in einem Feel-Good-Wochenende um 10.30 Uhr.
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0: Einen angenehmen Vormittag. Die Steiermarkische Landesregierung hat den Dienstvertrag von Ernst Schaflinger als neuem Vorstandsvorsitzenden der KAGES beschlossen. Der bisherige ärztliche Direktor des LKH Hochsteiermark übernimmt mit 1. Oktober die Nachfolge von Gerhard Stark, der sich nach vielen Jahren an der Spitze zurückzieht. Der Vertrag läuft über 5 Jahre. Seine bisherige Funktion als ärztlicher Direktor des LKH Hochsteiermark wird nun neu ausgeschrieben. Ab morgen wird die direkte Busverbindung zwischen Graz und dem Schöckelkreuz unter der Woche eingestellt. Grund dafür ist laut Verkehrsverbund die geringe Auslastung der Linie. An Wochenenden bleiben die Direktverbindungen bestehen. Die Talstation der Schöckelseilbahn will weiterhin regelmäßig angefahren werden. Kritik kommt von Wanderern, die befürchten, dass vor allem ältere Menschen den Schöckel mit öffentlichen Verkehrsmitteln künftig schlechter erreichen können. Und mit dem Ferienbeginn startet für viele Steirerinnen und Steirer auch die Urlaubsreise. Das Land erinnert deshalb daran, rechtzeitig die Gültigkeit des Reisepasses zu überprüfen. Patricia Scheuchenstuhl.
2: Die steirischen Bezirkshauptmannschaften raten dazu, einen neuen Reisepass frühzeitig zu beantragen. Ein Notpass wird nur in gesetzlich geregelten Ausnahmefällen ausgestellt und ist keine schnelle Alternative zum regulären Reisepass. Allein im Vorjahr mussten am Flughafen Graz rund 300 Reisende kurzfristig mit einem Notpass versorgt werden. Insgesamt wurden in der Steiermark rund 89.000 neue Reisepässe ausgestellt. Wer einen neuen Pass benötigt, kann dafür online einen Termin bei der Bezirkshauptmannschaft oder in vielen Gemeinden vereinbaren.
0: Ein regulärer Reisepass kostet derzeit 112 Euro und ist 10 Jahre lang gültig. Über das Erinnerungsservice auf oesterreich.gv.at lässt sich rechtzeitig an das Ablaufdatum erinnern. Die Freude ist groß, dass der Sommer uns wirklich große Freude bereitet. Jetzt gerade zum Ferienbeginn, auch heute wird dieser Tag sich ganz von seiner sommerlichen Seite zeigen. Außer am Nachmittag, da kann es in Richtung Süden kurze Regenschauer oder Gewitter geben, aber zumeist bleibt es trocken. Die Tageshöchstwerte 25 bis 31 Grad. 10.33 Uhr, der Radio Grün-Weiß Verkehrs- und Blitzreport mit der guten und kurzen Meldung. Die Fahrt ist frei. Gute Fahrt für euch.
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0: Ein Titel mit unglaublich viel Erotik. Roland Kaiser, südlich von mir. Ja, passt ja. An einem so wunderschönen heißen Sommertag wie heute. Apropos heute, die Geschichte des Tages jetzt bei uns von Marlene Baumgartner.
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2: Es ist Samstag, der 11. Juli und für uns geht's jetzt ins Jahr 1893. Denn heute, vor genau 133 Jahren, da sind ein paar Mutige mit viel Tempo übers Wasser gerast. Beim ersten Motorbootrennen der Welt an der Südküste von Irland. Damals hat's noch ziemlich gerumpelt und geraucht und heute ist es ein Hightech-Sport. Am 11. Juli 1987, da hat die Weltbevölkerung 5 Milliarden erreicht. Die Vereinten Nationen feiern seither jedes Jahr den Weltbevölkerungstag mit dem Ziel, Aufmerksamkeit auf das rasante Bevölkerungswachstum und die daraus entstehenden Herausforderungen zu machen. Er ist ja frisch, leicht und zitronig, also der Mojito, der geht wirklich immer. Und heute ist sogar der internationale Mojito-Tag. Der Cocktail, der hat seinen Ursprung ja im Kuba des 16. Jahrhunderts und was damals noch als Heiltrank gegen Krankheiten genutzt worden ist, ist heute einer der beliebtesten Drinks der Welt. Geburtstag hätte heute der Gründer eines wirklichen Mode-Imperiums. Der italienische Modedesigner Giorgio Armani wäre heute 92 Jahre alt. Den 67. Geburtstag, den feiert heute Tobias Moretti. Der Schauspieler ist mit Kommissar Rex oder auch als Jedermann bei den Salzburger Festspielen bekannt geworden und natürlich schon längst eine feste Größe auf Theaterbühnen und im heimischen Kino. In den 80er Jahren ist sie weltbekannt geworden. My name is Luca. I live on the second floor. Susanne Vega wird heute ebenfalls 67 Jahre alt. Und Geburtstag feiert heute auch eine, ja, mittlerweile kann man wirklich schon sagen, richtige Größe der heimischen Musikszene, nämlich Melissa Naschenweng. Und sie definiert Erfolg so.
3: Ich finde, erfolgreich ist man, wenn man das tut, was man gern macht.
2: Ja, die Frau in der Ledernen und mit der Harmonika wird heute 36 Jahre alt.
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0: Und der stammt aus dem Jahr 2009. Vor 17 Jahren sind Black Eyed Peas in den USA 14 Wochen lang auf Platz Nummer 1 gestanden mit I Got a Feeling.

0: 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Ja, wenn das Auto plötzlich Feuer fängt, Hitze und mangelhafte Wartung lassen die Zahl der Fahrzeugbrände steigen. Warum die ASFINAG gerade in den Sommermonaten vor einer erhöhten Gefahr warnt, hört ihr gleich in den Nachrichten um 11 bei Christina Adler.
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1: Im Studio Christina Adler. Die Geiselnahme in einem Supermarkt im Süden Berlins ist beendet. Der Täter ist überwältigt und die Geisel befreit, erklärt ein Polizeisprecher. Zuvor hat der Mann seit gestern Nacht eine Mitarbeiterin eines Rewe-Marktes im Stadtteil Marienfelde als Geisel gehalten. Die Polizei ermittelt nun die genauen Hintergründe der Tat. Über eine Reform der Wehrpflicht verhandelt die Regierung seit Monaten. Obwohl ein Kompromiss zwischen ÖVP und SPÖ jetzt greifbar wäre, bleibt Neos-Clubchef Schetti verhalten. Es sind viele Modelle am Tisch, die Verhandlungen laufen, heißt es nur. Ein Kompromissvorschlag sieht jetzt nach wie vor 6 Monate Grundwehrdienst vor, aber mit zusätzlichen 2 oder 3 Monaten Milizübungen. Gerade rechtzeitig zum Ferienbeginn startet Österreich in die nächste Hitzewelle. Auch wenn es diesmal nicht ganz so heiß sein wird wie bei der letzten. Trotzdem, die Freibäder und Badeseen werden wieder voll sein. Der Verein Große Schützen Kleine warnt da zur Vorsicht. Vor allem bei Wasserrutschen und Sprungtürmen. Hier sei es wichtig, die Anweisungen und richtigen Sitzpositionen zu befolgen, damit nichts passiert. Hitze und schlechte Wartung sorgen für einen Anstieg an Fahrzeugbränden. Laut ASFINAG haben in Österreich allein im ersten Halbjahr 151 Autos oder Lkw Feuer gefangen. Besonders in den heißen Sommermonaten rechnet die ASFINAG mit weiteren Fällen. Erst am Mittwochabend konnten sich in der Steiermark in Hart bei Graz ein Taxilenker und seine beiden Fahrgäste in letzter Sekunde aus einem brennenden Fahrzeug retten. Die EU-Kommission nimmt die geplante Übernahme der deutschen Möbelkette Porter durch den österreichischen Möbelhändler XXXLutz nun genau unter die Lupe. Die Kommission hat den Verdacht, dass die Unternehmen die Übernahme schon umgesetzt haben, bevor sie die nötige Genehmigung hatten. Das wäre dann ein Verstoß gegen das EU-Wettbewerbsrecht. Sollte sich der Verdacht bestätigen, drohen hohe Geldstrafen.
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2: Da kommen im Laufe des Nachmittags immer wieder ein paar Wolken auf den Steirer Himmel und besonders südlich von Mur und Mürz, da sind einzelne kurze Regenschauer und Gewitter möglich. Die Temperaturen zwischen 25 und 32 Grad, am Semmering aktuell 22 Grad, bei euch in Gleisdorf 26 und 25 in Hieflau. Auch morgen geht es überwiegend sonnig weiter, ein paar Wolken gibt es zwar morgen auch, Regen ist gar nicht zu erwarten, Temperaturen wieder heiße 24 bis 30 Grad.
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2: Um 11:03 A2 Südautobahn in beiden Richtungen gibt's Blockabfertigung bei der Tunnelkette auf der Pack. Wegen Überlastung verliert ihr hier 20 Minuten. Wenn ihr wollt, dann könnt ihr auch über die B70 ausweichen. Und eure Geschwindigkeit, die wird kontrolliert. Und zwar auf der A2 Südautobahn bei Ilz in beiden Richtungen. Und zwar von der Brücke herunter. 0 38 42 43 43, mal die 0. Silvia war das, die diese Nummer gewählt hat für die aktuelle Blitzermeldung. Könnt ihr auch machen. Freue mich drauf und sag schon im Vorhinein Dankeschön.
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2: Na und für die steirischen Schülerinnen und Schüler heißt es jetzt auch endlich Schultasche ins Eck, Wecker ausschalten und ab in die 9-wöchigen Ferien. Wobei, so ganz entspannt ist der Sommer bei vielen Kindern heutzutage gar nicht mehr. Reitwoche, Sprachcamp, Tagesausflug, Kinoabend und. Der Ferienkalender ist manchmal voller als der Terminkalender der Eltern. Dabei wären die schönsten Sommeraufgaben eigentlich ganz einfach. Ein Rad schlagen, laut singen, Schätze suchen, dem Wind zuhören, jemandem eine Freude machen oder einfach einmal gar nichts tun. Oder natürlich auch Frühstück. Das ist mit einem Eis dann gleich um noch vieles besser. Klingt nach einer Hausaufgabe, die wir alle gerne erledigen würden. Klein wie groß. Schönen Vormittag.
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0: die wir vielleicht wirklich umsetzen könnten. Und da jetzt gleich meine Frage an jenen Mann, den ich jetzt bei mir in der Leitung habe, nämlich an Peter Rieser. Peter, wäre für dich Himbeereis zum Frühstück auch eine Option?
1: Ja, liebe Heike, natürlich wäre Himbeereis zum Frühstück immer eine tolle Option. Ist was Erfrischendes in der Früh, überhaupt wenn die Nacht ein bisschen länger war. Und ja, ich glaube, heute könnte die Nacht ein bisschen länger werden.
0: Ja, und zwar nämlich, weil aus dem Frühshoppen für heute einmal ein Thema shoppen geworden ist. Der Grund liegt wahrscheinlich auf der Hand.
1: Richtig, heute feiern wir einen großen Themashoppen. Bei 75 Jahre Landjugend Oberreich wird groß gefeiert. Dazu lade ich natürlich alle Hörerinnen und Hörer noch einmal recht herzlich ein. Kommt vorbei zum Utschmerhof in Oberreich. Utschmerweg 10 ist das ganz genau. Mhm. Und dort wird riesengroß gefeiert. 75 Jahre Landjugend Oberreich. Und da starten wir dann um 17 Uhr mit einem Themashoppen.
0: Also bis in den Abend hinein mit Musik, guter Stimmung und allem, was bei dir natürlich bei deinen Shoppen so dazugehört.
1: So ist es. Es ist natürlich für gute Stimmung garantiert. Es ist dabei, es bin die Etioche, es sind dabei die Aumradler, die Herzstickeln werden auch mit dabei sein beim Thema Shoppen.
0: Ja,
1: es ist dabei der Manuel Mascher, also Musik vom Feinsten. Und man darf nicht vergessen, am Utschmerhof gibt es natürlich auch Top-Kulinarik. Also da ist wirklich alles selbst produziert. Und das schmeckt man dann, wenn man da wirklich Mittag was genießt oder auch am Abend was genießt. Es wird fein aufgekocht. Es gibt natürlich genügend kühle Getränke. Und was ganz wichtig ist, es ist genügend Schatten hergerichtet für alle Gäste, wenn es kommen. Es sind genug Schirme da. Also man kann sich richtig wohlfühlen hier am Utschmerhof bei 75 Jahren Landjugend Oberreich.
0: Ja, du verstehst es, einem Gusto zu machen. Ich bin mir sicher, der Zuzug der Gäste wird ein großer sein. Ebenso, du bist ja umtriebig. Morgen geht es bei dir ja dann auch gleich wieder mit deinem Frühshoppen weiter.
1: Richtig, morgen geht's rauf zum Autohaus Dapper nach, ich glaube, Schottwerk gehört das dazu. Da gibt es wieder einen Frühschoppen und ich hoffe, aber heute werden wir mal so richtig auffeiern bei 75 Jahren Landjugend Oberreich mit dem Thema Shoppen und werden natürlich richtig Gas geben.
0: Also,
1: bis in die Morgenstunde. Also ich glaube, ich fahre direkt zum Supper.
0: Ja, das war eine gute Idee. Auf alle Fälle bist du heute Abend der Mr. Dämmer shoppen und damit freue ich mich sehr, dass wir ein bisschen genaueres von dir jetzt gehört haben. Alles Liebe, alles Gute, bis demnächst. Und
1: liebe Heike, danke.
0: David Hasselhoff kommt jetzt gleich für alle, die schon. Danke vielmals. Tschüss.
1: Danke. Ciao, Heike. Baba. Tschüss.

0: Andrea Berg darf nicht fehlen im Feelgood-Wochenende auf Radio Grün-Weiß. Ja, Träumer wie wir brauchen zwischendurch auch ein bisschen Abwechslung. Und genau dafür gibt's jetzt unsere Tipps von Patricia Scheuchenstuhl.
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3: 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Und was auch immer ihr vorhabt, wir wünschen viel Spaß und gute Unterhaltung.
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0: aus der Flower Power seit 1968, der sich bis heute gehalten hat. Manfred Mann, the Mighty Quinn. Ja, bei Sturm Graz bleibt Bewegung am Transfermarkt. Welche Namen da aktuell im Gespräch sind, hört ihr gleich bei mir um 11.30 Uhr in den Steiermark Nachrichten.
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0: Bella Vita für alle, die Radio Grün-Weiß, unseren Sender, unsere Steiermark hören. Es ist 11.30 Uhr.
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0: Einen schönen späten Vormittag. Ab heute wird die GKB-Bahnstrecke zwischen Liboch und Köflach wegen der Elektrifizierung vollständig gesperrt. Bis voraussichtlich 10. Oktober verkehren statt der Züge Schienenersatzbusse. Zum Schulstart im September wird die GKB zusätzliche Busse und längere Züge zwischen Liboch und Graz einsetzen, um Fahrgastspitzen abzufangen. Eine weitere mehrmonatige Sperre der Strecke ist bereits für das Jahr 2027 geplant. Bei Sturm Graz läuft das Transferkarussell weiter. Medien bringen den deutschen U21-Teamspieler Nelson Weiper von Mainz 05 sowie den bosnischen Stürmer Samet Bastar von Real Saragossa mit dem Vizemeister in Verbindung. Auch um Kapitän Jorgoran Stankovic gibt es Spekulationen. Ein türkischer Erstligist soll Interesse am Mittelfeldspieler haben. Sturmsportchef Michael Parensen dementiert jedoch ein konkretes Angebot. Zudem wird auch Mittelfeldspieler Ryan Fosso mit mehreren internationalen Clubs in Verbindung gebracht. Und der Kaffee oder das Feierabendbier im Gasthaus wird weiter teurer. Laut einer aktuellen Erhebung der Arbeiterkammer steigen die Getränkepreise in der steirischen Gastronomie sogar stärker als die Inflation. Patricia Scheuchenstuhl berichtet.
2: Für den Preisvergleich hat die AK 42 Lokale in Graz und den Bezirken untersucht. Im Schnitt sind die Getränkepreise innerhalb eines Jahres um rund 4% gestiegen. Gleichzeitig zeigen sich große Unterschiede. Ein Cappuccino kostet zwischen 2,80 Euro und 4,90 Euro, ein halber Liter Bier zwischen 4,30 Euro und 6,50 Euro. Insgesamt sind Getränke in Graz im Schnitt um rund 8% teurer als in den steirischen Bezirken. Die AK empfiehlt daher, Preise zu vergleichen. Vor allem bei Kaffee und alkoholfreien Getränken gibt es große Unterschiede.
0: Leitungswasser ist zwar in vielen Getränkekarten kostenpflichtig angeführt, wird aber laut Arbeiterkammer bei einer sonstigen Konsumation aber oft trotzdem kostenlos serviert. Kostenlos auch heute das schöne Wetter. Am Nachmittag bleibt sommerlich warm. Neben Sonnenschein ziehen zwar immer wieder ein paar Wolken durch. Südlich von Mur und Mürz sind dann einzelne kurze Regenschauer und Gewitter nicht ausgeschlossen. Die Höchstwerte heute Nachmittag zwischen 25 und 32 Grad. 11.33 Uhr, der Radio Grün-Weiß Verkehrs- und Blitzreport. B319 Fürstenfelder Straße Richtung Heiligenkreuz. Da gibt es einiges an Stau. Da müsst ihr ein paar Minuten mehr einplanen zwischen Altenmarkt bei Fürstenfeld und Fürstenfeld selbst. Auf Höhe Schachenwald, Abfahrt Schachenwald auf der A9 ist ein Unfall passiert in Richtung Linz. Die Einsatzkräfte sind unterwegs. Rechnet hier mit ein paar Minuten mehr. Einiges an Zeitverlust habt ihr auf der A2 Südautobahn. Blockabfertigung gibt es bei der Tunnelkette auf der Back. Zeitverlust aktuell 20 bis 30 Minuten. Autos können über die B70 ausweichen. Wenn ihr gerade im Stau steckt, dann genießt ganz einfach die Situation mit mehr Musik und mehr Abwechslung mit uns auf Radio Grün-Weiß. Gute Fahrt!

0: ganz schwärmerisch unterwegs ist hier die Gianna Nannini und Ragazzo Comité. Ja, Traummänner suchen und finden, das ist natürlich wieder ein anderes Thema. Radio Grün-Weiß mit dem Feel-Good-Wochenende und ja, heiße Tage haben wir derzeit schon und sie stehen uns auch noch bevor. Und das heißt natürlich, dass die Steiermark wieder ordentlich ins Schwitzen gerät, viel trinken und die Mittagshitze meiden. Das sind ja gängige Tipps, aber Sänger Paul Pizzerra, der hat noch einen anderen Tipp.
1: Es klingt jetzt etwas paradox, aber für mich ist ein guter Tipp, um durch die Hitze zu kommen, ja, Sauna gehen. Tatsächlich, ich weiß, es klingt irgendwie nach einer Diskrepanz oder nach einer Themenverfehlung, aber ich finde, wenn man Sauna geht und dort einmal alles ausschwitzt, dann kommt man draußen irgendwie besser zurecht damit. Also ist zumindest für mich persönlich so.
0: Naja, zurechtkommen, das ist schon ein Thema, weil Hitze soll ja auch die Reizbarkeit erhöhen und das merkt auch Paul Pizzerra.
1: Ich merke es sehr beim Autofahren. Wenn man im Hochsommer, so wie jetzt, dann in der Baustelle oder im Stau steht, dann ist es, finde ich, wesentlich mühsamer, weil man auch immer die Sorge hat, habe ich genug Wasser mit und muss ich eh nicht aufs Klo und ja, genau. Also es ist auf jeden Fall, finde ich, die Lunte trockener und kürzer.
0: Naja, das mag schon sein. Man möchte ja auch bei den Herren von Pizzerra und Jaus schwören bei der Sommerhitze auf ein Gläschen kaltes Bier. Aber nein, Otto Jaus.
2: Wasser trinken, Wasser trinken, Wasser trinken. Nochmals, Wasser trinken. Das ist das Beste, was man tun kann. Einfach nur Wasser trinken. Ein bisschen weniger Bier, dafür viel mehr Wasser. Das heißt, das ist eigentlich den ganzen Tag nur am Klo. Ja, und ansonsten, wenn die Kinder bloß viel auf mir rumkreien und ich merke, dass der Garant in mir hochsteigt, dann haben wir einen Wasserschlauch im Garten. Fertig, so ist das.
0: Also mit diesen Tipps, da können die heißen Tage bleiben. Und da gibt es natürlich jetzt einmal die aktuelle Single von Pizzerra und Jaus. Gläschen kaltes Bier, viel Spaß, auch wenn es Wasser trinken besser ist.
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0: Das war der Samstagvormittag im Feelgood-Wochenende auf Radio Grün-Weiß. Nach den Nachrichten um 12, da geht's bei uns weiter mit Sommermusik vom Feinsten und viel Information. Da sind mit dabei Tanja Lasch zum Beispiel oder auch Beagle Music und Steffi Werger. Also es ist angerichtet für einen schönen Sommertag für euch. Ich bin Heike Skupper, wünsche euch noch einen schönen Tag, ein schönes Wochenende mit uns, mit Radio Grün-Weiß.
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1: Im Studio Christina Adler. Gleich zwei schwere Paragleiterunfälle haben sich gestern in Tirol ereignet. Im Stubaital ist eine 28-jährige Deutsche abgestürzt und ums Leben gekommen. Sie ist aus noch ungeklärter Ursache gegen einen Baum geprallt. Und ein 24-jähriger deutscher Paragleiter ist in den Aachensee gestürzt. Er wurde von Bootsinsassen gerettet und verletzt ins Krankenhaus geflogen. Die Polizei ermittelt in beiden Fällen die Unfallursache. Die Geiselnahme in einem Supermarkt im Süden Berlins ist beendet. Der Täter ist überwältigt und die Geisel befreit, erklärt ein Polizeisprecher. Zuvor hat der Mann seit gestern Nacht eine Mitarbeiterin eines Rewe-Marktes im Stadtteil Marienfelde als Geisel gehalten. Die Polizei ermittelt nun die genauen Hintergründe der Tat. Die Lehre wird in Europa überwiegend positiv gesehen und Österreich schneidet dabei laut einer neuen Eurobarometer-Umfrage besonders gut ab. Melanie Wenig mit den Einzelheiten.
2: Zwei Drittel der Befragten denken, dass eine berufliche Aus- und Weiterbildung einen gut bezahlten Arbeitsplatz bringt. Knapp 90% denken, dass für Jobs mit Lehre eine hohe Nachfrage auf dem Arbeitsmarkt herrscht. Mehr als die Hälfte gibt an, dass der Hauptgrund für die Wahl einer beruflichen Aus- und Weiterbildung der Wunsch ist, schneller ins Berufsleben einzusteigen und Geld zu verdienen. Trotzdem hat die Lehre laut der Umfrage noch immer ein Imageproblem. Viele finden, dass ein Gymnasium oder eine höhere Schule mehr Ansehen hat.
1: Außerdem sorgen sich mehr als die Hälfte aller Befragten, dass manche Lehrberufe in Zukunft durch Automatisierung wegfallen könnten. Österreich gilt mit seinem dualen Ausbildungssystem in Europa als Best-Practice-Beispiel. Bei der aktuellen Hitze kommt es nicht nur aufs Trinken an, sondern auch auf das richtige Essen, erinnert die Umweltberatung und empfiehlt leichte pflanzliche Kost mit viel Gemüse und Obst. Während Gurken, Tomaten oder Melonen viel Wasser enthalten und dabei helfen, den Körper zu kühlen, sind fettige Speisen dagegen schwerer verdaulich und belasten den Körper zusätzlich. Wichtig sei es auch, Lebensmittel möglichst kühl nach Hause zu bringen und richtig zu lagern.
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3: Auch heute Nachmittag gibt's einen sommerlichen Mix aus Sonne und Wolken. Richtung Süden sind einzelne kurze Schauer oder Gewitter möglich. Die Höchstwerte 25 bis 32 Grad, 27 Grad aktuell bei euch im Bruck an der Mur, 28 Grad werden in Feldbach gemessen und 25 in Admont. Morgen scheint auch wieder verbreitet die Sonne. Im Osten ziehen zeitweise mehr Wolken durch und es wird ein bisschen windiger. Die Höchstwerte auch morgen wieder sommerlich 23 bis 30 Grad.
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3: Um 12 Uhr und 3 Minuten da staut's auf der A2 Südautobahn in Richtung Wien wegen eines Unfalls zwischen Lassnitzhöhe und Gleisdorf Süd. Stau gibt es auch bei der Blockabfertigung bei der Tunnelkette auf der Pack in beiden Richtungen. Zeitverlust aktuell 20 bis 30 Minuten. Aber Autos können auch über die B70 ausweichen. Aber da ist natürlich dann, wenn allzu viel da passiert, auch wahrscheinlich mit einigen Minuten Wartezeit zu rechnen. Wie auch immer, wo ihr gerade unterwegs seid, passt auf euch und kommt gut und sicher an euer Ziel.
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0: Der Supergirl im Kino. Jetzt darf Newcomer David Corenswet schon wieder die Strumpfhosen anziehen. Superman 2 ist gerade in Produktion und es gibt auch schon die ersten Fotos vom Set.
1: Die haben sich für ihn entschieden. Lass sie sterben!
0: Dieses Mal sollen Superman und Bösewicht Lex Luthor zum ersten Mal zusammenarbeiten. Wie bei riesigen Produktionen auch üblich, dauert's aber noch lange bis zum Start.
2: Hey! Hör auf, hier rumzualbern!
3: Ich alber nicht rum, ich mache ja echt wichtige Sachen.
0: Genau in einem Jahr, also am 9. Juli 2027, erscheint dann Superman 2 in Österreich im Kino.
4: Ich sollte die sein, die segelt.
5: Das nennt sich zur Seefahren, Prinzessin.
0: Und Disney verfilmt ja seit Jahren alte Animationsklassiker mit echten Schauspielern neu. Jetzt ist ein recht neuer Film dran. Diese Woche startet die Realverfilmung von Vaiana in den heimischen Kinos.
6: Mr. Segel und Knoten sind wichtig. Du musst den Weg sehen, vor deinem geistigen Auge. Du musst wissen, wo du bist, indem du dich erinnerst, wo du warst.
0: Der Halbgott Maui ist im Original schon zweimal von Dwayne The Rock Johnson gesprochen worden. Jetzt verkörpert er die Figur das erste Mal in echt.
7: Maui hat immer Zeit für seine Fans.
0: Finanziell ist diese Remake-Welle für Disney übrigens eine echte Goldgrube. Fast alle Filme haben die Milliarden-Dollar-Grenze geknackt und das Beste ist für die Macher, das Risiko ist recht minimal, denn die Geschichten funktionieren ja bewiesenermaßen schon seit Jahrzehnten. Vaiana wird diese Erfolgsgeschichte ziemlich sicher fortsetzen. Viel Spaß im Kino, André Brunner-Fuhrmann, Unterhaltungsredaktion.
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0: Und gleich stoßen wir an auf das Leben, auf die Freundschaft und vor allem auch auf die Momente, die man einfach nie vergisst.
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0: Andreas Burani, der wartet schon auf euch mit Auf uns.
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1: Wenn zwischendurch der Alltag ganz besonders laut ruft, ruft dieser Song zurück und zwar in Richtung Süden, Buddy vs. DJ The Wave. Ich hoffe, ihr könnt euer wohlverdientes Wochenende so richtig genießen. Die besten Veranstaltungshinweise, die kommen in wenigen Augenblicken. Zuvor jetzt Musik, zum Beispiel von Smokey.

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2: 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Und was auch immer ihr vorhabt, wir wünschen viel Spaß und gute Unterhaltung.
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Wir feiern den Sommer hier auf Radio Grün-Weiß im Feel-Good-Wochenende und wir feiern auch Reinhard Fendrich. Im letzten Jahr hat er schon sein 45-jähriges Bühnenjubiläum gefeiert und er wird auch Ende August wieder in die Steiermark kommen. Zwei Termine hat es ja heuer schon gegeben und am 28. August wird er auch ins Besucherzentrum Grottenhof nach Leibnitz kommen. Und ich gehe auch davon aus, dass er den nun folgenden Titel nicht auslassen wird. Der ist auch schon 40 Jahre jung. Hier ist er mit Malibu.

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1: Im Studio Christina Adler. Die Krise beim deutschen Autobauer VW trifft auch Österreich. Laut einer Studie des Supply Chain Intelligence Institut Austria arbeiten 135 heimische Unternehmen direkt mit Volkswagen zusammen. Rund 6.300 Arbeitsplätze hängen unmittelbar davon ab. Insgesamt sichert die Autoindustrie in Österreich sogar rund 110.000 Jobs. Besonders betroffen sind Zulieferbetriebe in Oberösterreich sowie in der Steiermark. Fachleute sehen die Gründe für die Krise unter anderem im starken Wettbewerb aus China und im Umstieg auf E-Autos. Die Neos haben den Abgeordneten Veit Dengler aus der Partei und dem Parlamentsclub ausgeschlossen. Zuletzt hat er etwa für Aufregung gesorgt, weil er dazu aufgerufen hat, dem Budget des Bundeskanzleramtes wegen zu hoher Parteiförderungen nicht zuzustimmen. In einer vertraulichen Clubsitzung hätte das Vorgehen besprochen werden sollen. Als er dann unerlaubterweise eine Tonaufzeichnung davon gemacht hat, wurde er endgültig von der Partei ausgeschlossen. Ein 59-jähriger Mann ist heute beim Schwimmen in der alten Donau beim Gänsehäufel plötzlich untergegangen. Feuerwehrtaucher konnten den Mann aber rasch bergen. Er wurde von Einsatzkräften erfolgreich reanimiert und in einem stabilen Zustand in ein Krankenhaus gebracht, informiert die Polizei. Der Waldbrand in Virgen in Osttirol ist unter Kontrolle. Rund 170 Feuerwehrleute waren im Einsatz. 10 bis 12 Hektar standen dort in Flammen. Die Hitze und starker Wind haben das Feuer zusätzlich angetrieben. In der Nacht konnte eine weitere Ausbreitung aber verhindert werden. Heute laufen noch Nachlöscharbeiten. Die große Gelsenplage dürfte in Österreich heuer ausbleiben. Laut der Veterinärmedizinischen Uni Wien ist die Zahl der Hausgelsen seit 2020 um rund 70% zurückgegangen. Ein Grund dafür sind die immer stärkeren Temperaturschwankungen infolge des Klimawandels, mit denen die Hausgelse nicht zurechtkommt. Die Tigermücke dagegen breitet sich weiter aus. Parasitologen befürchten auch, dass sie eines Tages die Hausgelse verdrängen könnte.
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1: Mit viel Sonnenschein und heißen Temperaturen geht es weiter in den Nachmittag. Viele

0: Am ehesten in Osttirol, in Kärnten und in der südlichen Steiermark. Die Temperaturen steigen mit der Sonne kräftig an und erreichen 25 bis 33 Grad. Am heißesten wird es von Vorarlberg bis Kärnten.
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3: Ich bin mir sicher, da sind wir uns einig, Sport ist gesund und verlängert unser Leben. Aber gerade bei extrem hohen Temperaturen kann Sport auch gefährlich werden. Mehr zum Thema bei mir in rund 15 Minuten. Einen schönen Samstagnachmittag.

0: Da ist der Roman und der Markus von Edmund.
1: Und ihr hört jetzt unsere neue Single. Dreht's ganz, ganz laut auf und viel Spaß.
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0: cooler Sound aus den 80ern mit den Bangles. Der Sommer, der hat heuer schon ordentlich gezeigt, was er drauf hat. In der Steiermark sind die Temperaturen mitunter bis an die 40 Grad Marke geklettert. Und dann wird's auch für viele Hobbysportlerinnen und Hobbysportler gefährlich. Ja, vielleicht noch schnell eine Laufrunde oder eine Radtour oder ein Training in der prallen Sonne. Das klingt zwar nach Motivation, kann aber ordentlich nach hinten losgehen. Denn unser Körper wird extrem stark bei diesen hochsommerlichen Temperaturen gefordert, warnt Tabea Fian vom Kuratorium für Verkehrssicherheit.
1: Die häufigsten Ausdauersportarten im Sommer in Österreich sind Laufen, Wandern, Radfahren, Fußballspielen. Das sind auch jene Sportarten, bei denen wir im Sommer auch sehr hohe Unfallzahlen verzeichnen. Und jetzt kommt in Österreich noch nicht ausreichend untersuchtes Phänomen, das Phänomen Hitze im Sport dazu.
0: Eines steht jedenfalls fest, zu viel direkte Sonneneinstrahlung, die ist gefährlich. Wer sich also bei hohen Temperaturen zu viel zumutet, riskiert Kreislaufprobleme, Erschöpfung oder im schlimmsten Fall sogar einen Hitzschlag. Aber wer auf Bewegung nicht verzichten möchte, muss nicht komplett jetzt auf der Couch liegen bleiben. Entscheidend ist vor allem der richtige Zeitpunkt.
1: Es gibt im Training und im Wettkampf relativ einfach umzusetzende Maßnahmen, um eben die Gesundheitsrisiken durch Hitze zu reduzieren. Das sind beispielsweise das Einhalten von Kühlpausen oder das Verlagern der Trainingszeit in die frühen Morgenstunden oder in die späteren Abendstunden.
0: Also ganz wichtige, wenn auch nicht neue Informationen von Tabea Fian vom Kuratorium. Also am besten früh am Morgen oder spät am Abend sportlich aktiv werden und vor allem die pralle Sonne meiden.
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0: einer der großen 80er Jahre Erfolgstitel von Madonna und Express Yourself.
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0: gleich geht's zurück ins Jahr 1983 mit Tom Pattings Herzattacken übrigens. Der Bandname ist eine augenzwinkernde Anspielung auf Tom Petty and the Heartbreakers gewesen. Bis zum Himalaya habe ich schon vorbereitet für euch.
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Jetzt heißt's hier auf Radio Grün-Weiß einsteigen, anschnallen und abheben. Das Getränk mit ihrer neuesten Single für euch. Chatflugzeug.

0: Eine echte Partyhymne, 40 Jahre jung. Musik von Wang Chung und Everybody Have Fun Tonight.
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0: Millionen Menschen leben weltweit mit Hepatitis B, einer Krankheit, die bisher als nicht heilbar gegolten hat. Aber Julia Hofer, jetzt gibt's da aus der Forschung wirklich hoffnungmachende Neuigkeiten, oder?
2: Ja genau, Forschern ist es in zwei großen Studien erstmals gelungen zu zeigen, dass chronische Hepatitis B funktionell geheilt werden kann. Und das bedeutet jetzt, das Virus wird so stark zurückgedrängt, dass es im Blut nicht mehr nachweisbar ist und dauerhaft unter Kontrolle bleibt. Für Millionen Betroffene weltweit ist das ein wichtiger Hoffnungsschimmer.
0: Das klingt nach einem echten Durchbruch. Was bedeutet das eigentlich für die Zukunft?
2: Die Ergebnisse zeigen vor allem, wie schnell sich die Medizin weiterentwickelt. Was lange als kaum erreichbar galt, rückt jetzt erstmals in greifbare Nähe. Und auch wenn noch weitere Forschung nötig ist, macht dieser Erfolg vielen Betroffenen und ihren Familien Mut.
0: Eine schöne Erinnerung also daran, wie viel Hoffnung und Potenzial in der Wissenschaft steckt. Dankeschön, Julia Hofer.
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0: sommerliche Vibes mit einer gehörigen Dosis Rock'n'Roll, C'est la vie, Bob Seger und seine Silver Bullet Band. Vor 16 Uhr gibt's noch ganz neue Musik von Semino Rossi und altbewährtes von The Laidback. So chillig geht's durch den Samstagnachmittag mit dem Sunshine Reggae.
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1: Im Studio Christina Adler. Die Staatsanwaltschaft in Klagenfurt ermittelt nun wegen versuchten Mordes gegen einen 68-jährigen Deutschen. Der Mann soll Ende Juni eine Mitarbeiterin seines Vermieters mit einer brennbaren Flüssigkeit übergossen und versucht haben, sie anzuzünden. Doch das Feuerzeug hat nicht funktioniert. Die Frau konnte flüchten und wurde nur leicht verletzt. Der Mann wurde festgenommen und sitzt in Untersuchungshaft. Zuvor soll der Mann in einer Psychiatrie gewesen sein. Ein Gutachten soll nun seine Zurechnungsfähigkeit klären. Ein Kleinkind hat sich heute in der prallen Sonne selbst in einem Auto eingeschlossen. Passiert ist das in Riedlingsdorf im Burgenland. Die Feuerwehr musste die Seitenscheibe einschlagen und das Kind aus dem Auto befreien. Die Rettungskräfte haben das Kind untersucht und wohl auf der Familie übergeben können. Die Autofahrerclubs erinnern daran, dass schon 10 Minuten in einem überhitzten Auto für Kinder lebensbedrohlich werden können. Fast 8 Millionen Euro stellt die Bundesregierung gemeinsam mit der EU dieses Jahr für die alpinen Vereine bereit. Mit dem Geld werden etwa Wanderwege erhalten und Schutzhütten modernisiert. Am Montag startet dann ein neuer Förderaufruf, bei dem Vereine mit Projektideen um das Geld ansuchen können. Die Lehre wird in Europa überwiegend positiv gesehen und Österreich schneidet dabei laut einer neuen Eurobarometer-Umfrage besonders gut ab. 2 Drittel der Befragten denken, dass eine berufliche Aus- und Weiterbildung einen gut bezahlten Arbeitsplatz bringt. Mehr als die Hälfte erwartet sich von einer Lehre einen schnelleren Einstieg ins Berufsleben und die Möglichkeit, früher eigenes Geld zu verdienen. Trotzdem hat die Lehre laut der Umfrage noch immer ein Imageproblem. Viele finden, dass ein Gymnasium oder eine höhere Schule mehr Ansehen hat. Rechtzeitig zum Ferienbeginn startet Österreich in die nächste Hitzewelle, auch wenn es diesmal nicht ganz so heiß sein wird wie bei der letzten. Trotzdem, die Freibäder und Badeseen werden wieder bummvoll sein. Der Verein Große Schützen Kleine warnt da zur Vorsicht, vor allem bei Wasserrutschen und Sprungtürmen. Hier sei es wichtig, die Anweisungen und richtigen Sitzpositionen zu befolgen, damit nichts passiert.
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1: Gegen Abend sind im Süden noch einzelne Regenschauer oder Gewitter möglich. Sonst bleibt es meist trocken. Und morgen, da gibt's wieder in weiten Teilen Österreichs Sonnenschein und Badewetter. Im Osten und Süden ziehen zeitweise mehr Wolken durch, es bleibt aber größtenteils trocken. Dazu weht vor allem im Osten und in den Bergen ein lebhafter Nordwestwind. Die Temperaturen erreichen morgen 23 bis 31 Grad. In Osttirol und Kärnten sind sogar bis zu 33 Grad möglich.
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0: Knickerbocker und Biene. Und hallo Klaus, jetzt sage ich hallo Peter Rieser, denn der Peter ist in einer Stunde für euch gleich on air. Jetzt hat er noch schnell ein paar Sachen geholt und Peter, du bist heute ja in Oberaich.
1: Richtig, ich bin heute in Oberaich, ganz genau am Utschmerhof. Das ist beim Utschmerweg 4 in Oberaich, ein riesengroßer Bauernhof bei uns zu Hause. Und da wird groß gefeiert, 75 Jahre Landjugend Oberaich. Ja, es hat schon angefangen in der Früh mit einem Gottesdienst, dann waren einige Ehrungen von Mitgliedern, die was schon dabei waren und auch was noch immer dabei sein. Und jetzt gibt's dann einen Live-Dämmer-Shoppen. 2 Stunden lang senden wir live in die Steiermark hinaus. Mit dabei Quintett Juche, der Manuel Mascher und die Trachtenkapelle Oberaich. Ja, vielleicht habt ihr Zeit, schaut ein oder kommt nur vorbei.
0: Also heute live Radio Grün-Weiß ein Dämmer-Shoppen mit Peter Rieser aus Oberaich. Peter, ich wünsche dir eine angenehme Sendung.
1: Dankeschön und heute wird sicher gefeiert, aber ich muss schauen, dass ich rechtzeitig ins Bett komme, denn morgen gibt es ja noch einmal einen Live-Frühschoppen.
0: Genau, beim Autohaus Sapper in Zeltweg. Dankeschön Peter und dir natürlich heute und morgen tolle Radiosendungen.

0: Samstagnachmittag in der Steiermark gehört Radio Grün-Weiß und gleich coole Musik von Amy Grant oder auch Ben Zucker.
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0: seit vielen Jahren eine beständige Größe in der deutschsprachigen Musik, Ben Zucker. Also viele Künstler suchen ihr ganzes Leben lang nach diesem einen großen Hit. Deswegen kann Chesney Hawkes umso glücklicher sein, dass er einen Song gesungen hat, den sofort jeder kennt, nämlich The One and Only.
1: The song has given me, you know, a career. It's given me so much joy over the years. And it's also given so many other people joy over the years.
0: Und auch heute wird er euch wieder ein Lächeln ins Gesicht zaubern, wenn sein großer Hit erklingt.

Er weiß einfach, wie sommermusikalisch geht bei La Morena. Das war Zucchero auf Radio Grün-Weiß im Feel-Good-Wochenende. Ihr habt es von Marlene Baumgartner schon kurz nach 15 Uhr gehört im Kalenderblatt. Eine großartige Künstlerin feiert heute ihren 67. Geburtstag, nämlich Susan Vega. Hier ist ihr größter Hit und der heißt natürlich Luca.

legendären Konzerte in Weiß der Palldauer kommen näher, heuer am 31. Juli und am 1. August jeweils um 20 Uhr auf der Schlossbergbühne Kasematten in Graz. Und der Titel wird natürlich auch heuer nicht fehlen. 3000 Jahre jetzt schon als kleine Einstimmung.

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Legendärer Sound von Sir Elton John auf Radio Grün-Weiß, Made in England. Gleich schalte ich nach Obereich. Heute feiert ja die Landjugend Obereich ihr 75-jähriges Bestehen. Wir feiern gerne mit einem Live-Dämmer-Shoppen mit Peter Rieser und seinen Gästen Quintett Juche, Manuel Mascher und Trachtenkapelle Obereich. Ich darf euch noch einen gemütlichen und angenehmen Samstag wünschen und jetzt gleich viel Spaß mit Peter Rieser.

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1: Im Studio Christina Adler. Gemeinden in Österreich nutzen häufig US-Anbieter für ihre Online-Systeme. Vor allem bei Mail-Programmen sind sie von amerikanischen Unternehmen abhängig, zeigen nun Zahlen der Linzer Digital-Uni ITU. Fast 90% nutzen hierzulande für Mails außereuropäische Anbieter. In Deutschland seien es im Vergleich nur etwa 20%, sagt der Infrastrukturforscher Florian Holzbauer.
2: Dass wir halt die E-Mail-Server derzeit in Europa betreiben, aber halt im Hintergrund von US-Unternehmen betrieben werden in Europa, haben die Staaten, also hat das US-Government das Recht, quasi über diesen Cloud Act da Auskunftsbegehren zu stellen über diese Daten, die über die US-Clouds gehen.
1: Es müssen mehr europäische Alternativen geschaffen werden und auch private Nutzer sollten sich eine Umstellung überlegen, so Holzbauer. Die Staatsanwaltschaft in Klagenfurt ermittelt nun wegen versuchten Mordes gegen einen 68-jährigen Deutschen. Der Mann soll Ende Juni eine Mitarbeiterin seines Vermieters mit einer brennbaren Flüssigkeit übergossen und versucht haben, sie anzuzünden. Doch das Feuerzeug hat nicht funktioniert. Die Frau konnte flüchten und wurde nur leicht verletzt. Der Mann wurde festgenommen und sitzt in Untersuchungshaft. Zuvor soll der Mann in einer Psychiatrie gewesen sein. Ein Gutachten soll nun seine Zurechnungsfähigkeit klären. Ein 59-jähriger Mann ist heute beim Schwimmen in der alten Donau beim Gänsehäufel plötzlich untergegangen. Feuerwehrtaucher konnten den Mann aber rasch bergen. Er wurde von Einsatzkräften erfolgreich reanimiert und in einem stabilen Zustand in ein Krankenhaus gebracht, informiert die Polizei. Im italienischen Dorf Varena drohen seit Anfang Juli Strafen von bis zu 200 Euro, wenn man mit Badehose oder Bikini außerhalb der Strände unterwegs ist. Damit will das malerische Dorf am Comer See gegen den Massentourismus vorgehen. Varena hat nur rund 650 Einwohner, zieht in der Hochsaison aber ein Vielfaches dieser Zahl an Besuchern an.
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1: Gegen Abend sind im Süden noch einzelne Regenschauer oder Gewitter möglich. Sonst bleibt es meist trocken. Und morgen, da gibt's wieder in weiten Teilen Österreichs Sonnenschein und Badewetter. Im Osten und Süden ziehen zeitweise mehr Wolken durch, es bleibt aber größtenteils trocken. Dazu weht vor allem im Osten und in den Bergen ein lebhafter Nordwestwind. Die Temperaturen erreichen morgen 23 bis 31 Grad. In Osttirol und Kärnten sind sogar bis zu 33 Grad möglich.
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2: Einen wunderschönen Samstagabend, liebe Hörerinnen und Hörer von Radio Grün-Weiß. Natürlich auch einen wunderschönen Samstagabend hier am Utschmerhof. Es wird groß gefeiert, 75 Jahre Landjugend Oberaich hier am Utschmerhof. Wie ist die Stimmung, Freunde? Jawohl, man hört schon, wenn die Landjugend ruft, dann kommen auch die Leute und dann wird richtig gefeiert. Und wir starten hinein mit der Trachtenkapelle Oberaich. Ich wünsche euch eine gute Unterhaltung. Auf geht's!

0: Einen kräftigen Applaus für die Trachtenkapelle Oberreich unter der Leitung von Michael Feinstöcker. Haben Sie heute so richtig schon angefangen bei unserem Themashoppen. Ja, Landjugend hat eingeladen zum Feiern 75 Jahre und jetzt bei mir auf der Bühne die zwei Chefitäten der Landjugend Oberreich, die Johanna und der Jakob. Lieber Jakob, liebe Johanna, schön, dass wir von Radio Grün-Weiß mit dabei sein dürfen und Gratulation an dieses tolle Fest, was ihr jetzt da auf die Beine gestellt habt und natürlich Gratulation für 75 Jahre.
1: Ja, danke schön. Ebenfalls wollen wir uns auch nochmal bei unseren Mitgliedern bedanken. Danke, dass ihr alle da seid. Danke, liebe Gäste, dass ihr alle so zahlreich erschienen seid. Natürlich auch an die Muse ein großes Dankeschön, weil ohne euch war das alles nicht möglich.
0: Jakob, jetzt ist ja eine ganze Woche draufgegangen mit dem ganzen Organisieren, mit den ganzen Herrichten, aber man kann gratulieren, es ist top gelungen und ich habe heute in der Früh schon bemerkt, du hast deine Mädels und deine Burschen im Griff und die funktionieren auch, wenn der Jakob sagt.
2: Ja, nein. Herzliches Willkommen meinerseits. Es ist teilweise schwierig, so viele Leute auf einmal zu koordinieren. Da braucht man ein paar, wo man sagt, da gibt man die Arbeit an und die dann weiter koordinieren. Aber grundsätzlich bei uns in der Landjugend funktioniert das relativ gut, dass wenn ich was sage zum Beispiel und das weitergebe, dass die Leute es so umsetzen, wie ich mir das vorstelle. Also ich muss wirklich ein fettes Lob an meine Leute sprechen. Top-Mannschaft, wirklich. Danke.
0: Ich glaube, das ist ja mal einen kräftigen Zwischenapplaus wert für die ganzen Burschen und Mädels von der Landjugend Oberreich. Jetzt hast du gesagt, man muss ein bisschen weitergehen, man muss ein bisschen koordinieren. Hast du das von Papa gelernt oder von Opa?
2: Ja, beides. Also der Papa schaut ein bisschen vierer und koordiniert eher in die Zukunft. Der Opa vielleicht eher zurück ein bisschen und ein bisschen langsamer. Aber man muss beides gut kombinieren und dann wird es funktionieren, hätte ich gesagt.
0: Also man kann sagen, du bist die Top-Kombination zwischen den zwei.
2: Naja, jetzt noch nicht, aber es wird noch reifen und dann wird das irgendwann der Fall sein, glaube ich.
0: Johanna, jetzt bist du erst seit neuesten Landjugendleiterin der Ortsgruppe Oberreich. Was bedeutet das für dich, wenn man sagt, man übernimmt Verantwortung und man leitet einen Verein? Ist das schwierig oder kann man das an jeden empfehlen?
1: Ja, sicher, es ist schwierig. Du kannst das alles noch nicht so ganz einschätzen. Natürlich, du hast ein starkes Team. Ich habe immer einen Jakob an meiner Seite. Wir haben unsere Eltern, meine Mama, ich frage sie immer vorher, bevor ich was entscheide. Mama, passt das? Kannst du mir helfen? Wir haben immer wen hinter uns, es passt perfekt. Es steht jeder hinter uns, alle Eltern, ohne die das natürlich auch echt nicht möglich war. Und somit schaffen wir das, glaube ich, recht gut.
0: Und ich glaube, du hast das vom Papa geerbt, gell, dass man die Mama zuerst fragt.
1: Die Mama gehört immer gefragt.
0: So ist es. Dann wünsche ich euch zwar weiterhin viel Erfolg mit der Landjugend, weiterhin viel Erfolg heute bei dem Fest und toi, toi, toi, bleibt so, wie ihr seid, bleibt so eine tolle Truppe. Kann ich sagen, Hut ab und alles Gute für die Zukunft. Dankeschön und einen kräftigen Applaus für Johanna und für Jakob, die zwar was im Hintergrund stehen. Jetzt haben sie schon Aufstellung genommen, die Herzstickeln, also es ist wunderbar zum Anschauen, wenn man sehen, das im Radio, dann war das wirklich schön zum Anschauen. Drei wunderbare Stimmen, was wirklich richtig vom Feinsten hier die Musik präsentieren. Und sie werden uns jetzt gleich einmal was zum Besten geben. Was werden wir als erstes hören?
3: Das größte Geschenk heißt es und es ist sogar geschrieben von unserer Edina.
0: Das größte Geschenk werden wir gleich hören, aber ich muss euch vorher noch was erzählen, was den Jakob passiert ist. Der Jakob ist nach Hause gegangen einmal von Ulrichsfest. Das ist ein lässiges Festl bei uns in der Ortschaft und geht so nach Hause und lernt beim Baum nehmen. Hat nicht lange gedauert, ist schon die Polizei dahergekommen, gell? Der Polizist ausgestiegen hat gesagt, Jakob, was tust denn du da? Hat gesagt, Entschuldigung, Herr Inspektor, jetzt habe ich eine Frage. Ich sage, Jakob, fragst halt einmal. Sag er, Herr Inspektor, ich habe eine Frage. Habe ich was in der linken Hand? Sag er, nein, in der linken Hand hast du nichts. Ui, hat gesagt, Herr Inspektor, jetzt habe ich noch eine Frage. Habe ich was in der rechten Hand? Sag er, nein, in der rechten Hand haben sie auch nichts. Sag er, ui, dann habe ich mich angewischelt. So kann es da passieren. Jetzt gehen wir es auch mit den Herzstickeln. Auf geht's.

0: Einen kräftigen Applaus für die Herzstickling. Julia, Herzstickling ist ja, man kann ja sagen, wenn man es anschaut, sind ja wirklich Herzstickling dabei. Das sehen ja unsere Hörer leider nicht draußen im Radio. Aber wie kommt man zu so einem Namen, Herzstickel?
1: Ja, danke mal für das Kompliment, Peter. Wir haben uns gedacht, wir singen ja wahnsinnig gern auf Hochzeiten und Taufen, begleiten das gern musikalisch. Und wir hoffen, dass wir mit unserer Musik wirklich das Herz treffen. Dass wir stickeln, singen, die wirklich das Herz berühren. Und deswegen ist dieser Name entstanden.
0: Und ich glaube, das gelingt euch immer wieder. Ich kann das selber bezeugen. Wir haben ja auch erst vor kurzem eine wunderbare Begegnung gehabt in einer Kirche, wo wir das richtig gefeiert haben. Es war wirklich eine wunderschöne Begleitung, kann man sagen, mit Gänsehautgefühl. Wenn man jetzt sagt, Herzstickel, das gefällt mir ganz gut. Wie lange seid ihr jetzt schon unterwegs gemeinsam und vor allem, wo kann man euch erreichen?
1: Wir sind seit 2019 unterwegs. Da haben wir eigentlich bei der Trachtenkapelle Oberaich das erste Mal beim Konzert gesungen. Und man kann uns über Facebook erreichen, über Instagram erreichen. Und wir haben mal Visitenkarten aufgelegt für die Leute, zumindest die da sind, dass uns erreichen können dann und unsere Kontaktdaten haben.
0: Ich glaube, das wird sicher gerne angenommen. Einen Titel habe ich noch mitgebracht für die erste Stunde einmal, vielleicht auch noch mehr. Was darf man als nächstes hören für euch?
1: Jetzt hören wir Schöner Mensch von Volkshilfe.
0: Schöner Mensch von Volkshilfe, das hat Mattelschweiger auch schon auf der Bühne. Das ist ja mir fast wie aus dem Gesicht geschrieben, gell? Also, man kann ja fast sagen. Also, den Sepp ist auch was passiert. Der Sepp ist gestanden beim Wurstsemmelautomat. Der war ja einmal früher mein Kollege bei Radio Grün-Weiß und wir haben so einen riesengroßen Wurstsemmelautomat. Und da ist er gestanden neben und hat so einen Euro reingehauen, aufgedruckt ist er Wurstsemmel rausgekommen. Euro reingehauen, aufgedruckt Wurstsemmel rausgekommen. Euro reingehauen, aufgedruckt Wurstsemmel rausgekommen. Bin ich zugegangen und sage, Sepp, bist du deppert, jetzt stehst du schon bis zu die Knie in die Wurstsemmeln, wie so durst du das? Ja, hat er gesagt, Peter, ist ein Wahnsinn. Es ist ein Wahnsinn, ich habe einen Euro reingehauen, draufgedruckt, Wurstsemmel rausgekommen. Euro reingehauen, auf ein Wurstsemmel rausgekommen. Sag ich, Sepp, und wieso hörst du nicht auf? Sag, du bist narisch mitten beim Greenen. So kannst du gehen, gell? Gute Unterhaltung jetzt mit den Herzstickeln.

0: Shayna!
1: So ist es. Shayna Mensch von den Herzstickeln. Einen kräftigen Applaus. Und jetzt darf ich die Hausherrin von Bruck an der Mur Obereich begrüßen, Susanne Kalternecker, unsere Bürgermeisterin. Liebe Susanne, schön, dass du heute da bist und mit uns 75 Jahre Landjugend Obereich feierst.
2: Das ist ja selbstverständlich, weil ich bin mit der Landjugend auch schon so lange unterwegs und kenne auch ganz viele von den ehemaligen Obleitern und Leiterinnen. Und ja, die haben immer großartig für uns natürlich Veranstaltungen gemacht, so wie auch heute.
1: So wie auch heute. Und ich glaube, es ist auch ganz, ganz wichtig in einer Gemeinde, wenn es viele funktionierende Vereine gibt, dann ist das Zusammenhalten einfach anders. Es wird anders gelebt und es ist sehr, sehr wichtig für eine Gemeinde.
2: Auf jeden Fall, das Zusammenstehen, das Zusammenhalten, das Miteinander, was gestalten, organisieren, wie es uns heute die jungen Menschen von der Landjugend Obereich vorzeigen, wie es geht. Es ist ganz, ganz wichtig und es braucht eine Stadt, eine Gemeinde, ein Ortsteil, wie wir das heute alle gemeinsam hier feiern können. Ganz, ganz dringend, weil das braucht unsere Gesellschaft. Und da bedanke ich mich bei diesen jungen Menschen, dass sie erstens einmal die 75 Jahre hochleben lassen, die vor ihnen waren, aber vor allem auch, dass sie das so weiter betreiben und dass sie heute ein großartiges Fest organisiert haben. Für die Stadt, wir sind stolz, aber natürlich auch ganz besonders im Ortsteil Obereich, mitten auf dem schönen Utschmerhof.
1: Du hast es schon angesprochen, mitten auf dem schönen Utschmerhof. Es ist eine wunderbare Kulisse hier. Also man schaut wirklich in einen wunderbaren Hof hinein. Utschmerhof steht natürlich auch für Qualität und ist auch beim Wochenmarkt in Bruck an der Mur ganz, ganz groß vertreten.
2: Auf jeden Fall, natürlich sind wir sehr, sehr dankbar, dass wir so großartige regionale Betriebe haben, die natürlich die beste Qualität für uns da haben, möglich machen. Wir haben den Wochenmarkt Mittwoch und Samstag, großartig. Da ist ganz viel los, weil eben den Menschen es wichtig ist, regionale Produkte, ehrliche Produkte zu kaufen. Und dafür steht natürlich auch die Familie Schaffer, Utschmoor. Ja, und sie unterstützen natürlich auch heute

0: Kann man halt auch öfters erwünschenswert, wenn das so funktionieren würde wie bei einer Landjugend, wie beim Musikverein, wie bei einer Feuerwehr, wenn das alles Hand in Hand geht. Aber ich glaube, ihr seid auf einem guten Weg in Bruck an der Mur, dass das Ganze ein bisschen runder wird, dass das Ganze jetzt ein bisschen besser läuft.
1: Ja, ich und wir bemühen uns natürlich sehr darum, dass wir im Gemeinderat alle gut zusammenarbeiten. Die Demokratie, weiß man natürlich, es gibt Diskussionen, es ist nicht immer jeder derselben Meinung, aber grundsätzlich wollen wir alle das Beste für unsere Stadt, für die Bürgerinnen und Bürger, und das, so leben wir das auch. Es gibt einen regelmäßigen Austausch, auch abseits der Ausschüsse und der Gemeinderatssitzungen wird über vieles im Vorfeld schon gesprochen, und das ist ganz wichtig, dass jeder weiß, worum es geht, und dass man gemeinsam an einem Strang ziehen für die Stadt, und das am besten natürlich in dieselbe Richtung.
0: So ist es. Dann wünsche ich dir, liebe Susanne, weiterhin viel Erfolg mit der Stadt Bruck an der Mur. Weiterhin natürlich viele, viele Vereine, die was wirklich sagen, wir wollen was bewegen, und natürlich weiterhin viel Spaß in deiner Funktion als Bürgermeisterin.
1: Herzlichen Dank, und ich bedanke mich bei allen 150 Vereinen, die für Bruck an der Mur so viel machen. Am Vormittag war Vespertreffen am Hauptplatz. Es sind so viele Menschen in unserer Stadt, die mehr machen, als sie müssen. Und das hält uns zusammen. Danke, und danke Landjugend Obereichen.
0: So ist es. Ein kräftiger Applaus für unsere Frau Bürgermeister Susanne Kaltenegger. Dankeschön. Ja, die Susanne und ihr Gatte, der Gerte, haben eine Tierklinik in Obereich auch, wo es wirklich sehr viele Tiere schon behandelt haben und so. Und eines Tages ist auch was passiert. Haben sich drei Hunde getroffen beim Kaltenegger in der Tierklinik. Und die drei Hunde sind so nebeneinander angesessen. So ein kleiner Rauhaardackel, dann ein Berner Sennenhund und der Schäferhund, nicht? Und da hat er so umgeschaut, da eine zum Rauhaardackel, sagt er, warum bist denn du da? Ja, sagt er, ich bin jetzt ein Rauhaardackel, ich bin ein Jagdhund, gell? Und jetzt vor kurzem, muss ich dir vorstellen, vor kurzem ist mir was passiert. Wir kommen nach Hause von der Jagd, und mein Herrl, der hat einen Bock geschossen, einen richtig kapitalen Bock, und ich habe mich so viel gefreut. Und wenn ich mich freue, dann muss ich immer so viel wackeln mit dem Schwarf. Und jetzt habe ich so gewackelt mit dem Schwarf und habe das quer erwischt. Das ist umgefallen, da hat sich der Schuss gelöst und hat mein Herrl erwischt und ist Herrl leider tot. Und jetzt bin ich heute da beim Kaltenegger zum Einschläfern. Mei, haben die auch noch gesagt, ist ja Wahnsinn. Jetzt hat er zum Schäfer unten gesagt, was ist mit dir los, warum bist du da? Ja, hat er gesagt, mir ist das Gleiche passiert. Wenn Sie sich vorstellen, ich bin ein Schäferhund, ich bin ein Blindenhund, und ich gehe mit meinem Frauerl spazieren in Bruck und der Mur, und da gehen wir so durch die Mittergasse obi, und ich schaue in der Seitengasse rüber Richtung Rosseckerstraße, sehe ich dort eine Schäferhündin. Boah, ein Wahnsinnshündin. Ich kann mich nicht halten können, ich bin dort losgerannt und hab meine Frau hinten nachgezogen, über die Straße rübergezogen, puh, der hat ausgeschaut. Und jetzt bin ich da zum Einschläfern. Jetzt haben die zwei umgeschaut zum Bernhardiner, haben gesagt, und warum bist du da? Ja, hat er gesagt, ich bin heute da. Müsst ihr euch vorstellen, ich bin ganz alleine mit einer Witwe in einer großen Villa in Obereich, und wir sind so in den Keller umgegangen. Den Keller unten haben wir so, hat sie so die Wäsche gewaschen, und wie sie so sich nach vorne bückt und in die Waschmaschine die ganze Wäsche reintut, habe ich mich nicht halten können. Das war schöner wie ein Bernhardiner hinten. Ich habe mich nicht halten können, ich bin sie dort besprungen. Mei, haben die anderen gesagt, und jetzt bist du auch da zum Einschläfern. Sag er, nein, die Krallen werden wir nur gestutzt, die Krallen. So, jetzt wünschen wir gute Unterhaltung mit Quintett. Juche, auf geht's!
2: Hey, hey, jawohl! Wie schaut's aus mit den Juri? Zeig auch zum Euch!

0: Ja, immer was zu feiern gibt es, wenn das Quintett UK unterwegs ist, ganz besonders beim Dämmershoppen hier von Radio Grün-Weiß am Utschmerhof. Es wird richtig groß gefeiert, 75 Jahre Landjugend Oberreich feiern wir heute. Und ich muss auch was erzählen, in der Familie Schaffer, da sind sehr, sehr viele Jäger. Gell? Und die waren jetzt bei der Jagdprüfung und dann haben sie so diskutiert und dann hat der eine zum anderen gesagt, du kannst dir gar nicht vorstellen, wie es mir daheim immer geht. Meine Frau schimpft immer. Ja, hab ich gesagt, hat er gesagt, warum hat deine Frau, wieso schimpft deine Frau immer? Was sagt sie denn? Ja, hat er gesagt, musst dir vorstellen, letztes Mal sind wir so beieinander gesetzt, ich ein bisschen anduselt, sagt sie zu mir, du mit deinem scheiß Alkohol, mit deiner scheiß Sauferei, der Alkohol ist schuld, dass du keine Freunde mehr hast. Der Alkohol ist schuld, dass du keine Arbeit mehr hast. Und der Alkohol ist schuld, dass du als Jäger auf deine Schwiegermutter geschossen hast. Ja, hat er gesagt, ja. Und der Alkohol ist schuld, dass ich sie nicht getroffen hab. So kannst du auch gehen. Sepp, eins machen wir noch schön. Wachs, was hören wir noch?
1: Die Ockerbolke, das passt genau für 25 Jahre Landjugend. Wenn es dann Ockern ist, genau aus diesem Grund wurde diese Bolke geschrieben. Die Ockerbolke.
0: Dann bauen wir mal und lieber. Auf geht's.

Einen kräftigen Applaus für Quintett, Jochen Sepp Mattelschweiger mit seinen Burschen. Und wir freuen uns wieder auf Kapelle, auf die Trachtenkapelle Oberreich mit wunderbaren böhmischen Klängen. Auf geht's und gute Unterhaltung.

0: Einen kräftigen Applaus für die Trachtenkapelle Oberaich unter der Leitung von Kapellmeister Michael Pfeilstöcker. Und jetzt darf ich zwei Herrschaften hier aufbitten auf die Bühne. Zu einem die Elisabeth und der Rudi Schaffer. Einen kräftigen Applaus für die Hausherren. Ohne die es sicher nicht möglich wäre, da was zu feiern. Liebe Elisabeth, liebe Rudi, schön, dass wir auch zu Gast sein dürfen von Radio Grün-Weiß. Schön, dass natürlich auch die Landjugend hier bei euch am Hof feiern darf. Und ich glaube, man kann stolz sein. Du hast ja mit Recht gesagt vorher, ich bin nicht der Chef, ich bin der Verwalter. Das hat einen besonderen Grund für dich.
1: Ja, genau. Also ich darf im Namen der Familie Schaffer auch alle Festgäste und auch alle Hörer zu Hause recht herzlich begrüßen. Es freut mich, dass du da seid, dass wir Gaude haben. Das ist super. Zum Thema Verwalter, Peter. Grundsätzlich sind wir alles Verwalter. Ich habe halt schon oft gehört, boah, du hast einen schönen Betrieb. Ja, das stimmt. Aber ein Bauernhof ist eigentlich ein Projekt von Generationen. Das heißt, hätten meine Vorfahren und meine Vorgänger nicht gut verwaltet, dann würde ich nicht da stehen, wo ich jetzt stehe. Weil dann hätten sie den Betrieb inzwischen schon mal verkauft. Und so sieht es auch funktionieren. Und wir werden auch den Betrieb an die nächste Generation wieder weitergeben, so gut und so gesund wie möglich. Zum Betrieb selbst, wir haben natürlich mehrere Standbeine, angefangen von der Forstwirtschaft, wir verkaufen ein bisschen Energie in Form von Strom, Wasser, machen ein paar überbetriebliche Maschineneinsätze damit, dass wir unsere Maschinenauslastung zusammenbekommen. Aber der Knackpunkt oder ein ganz großer Bereich von unserem Betrieb ist die Direktvermarktung. Und da bin ich genau bei der Generation vor mir. Meine Eltern haben vor 40 Jahren den Sprung gewagt und haben gesagt, pass auf, wir fangen mit der Direktvermarktung an. Und ich danke ihnen und ich spreche ihnen wirklich ein hohes Lob aus, dass sie den Schritt gewagt haben. Und das ist jetzt eigentlich unser Kerngeschäft. Das heißt, unsere ganzen Schweine, Rinder, was wir da aufziehen, vermarkten wir selber direkt bei uns im Haus, werden verarbeitet und noch auf die Standorte verkauft. Meine Frau, die Elisabeth, wird nachher erläutern, wo wir das verkaufen. Wir haben den Grundstock von der letzten Generation bekommen und wir haben das Ganze verfeinert, ausgebaut, aufgebaut. Aber das muss so sein, dass jede Generation einfach schaut, was ist Stand. Du darfst nicht stehen bleiben, du musst einfach was einfallen lassen und du musst dir was trauen.
0: Rudi, ich glaube, es ist einmal ein Zwischenapplaus wert für die Eltern, für die Großeltern, natürlich auch für euch. Weil nur gemeinsam geht's. Du hast es selber schon gesagt, bei dir kriegt man wirklich vom Naturprodukt oder vom Urprodukt weg bis zum fertigen Schnitzel, kommt alles aus einer Hand. Und ich glaube, man kann mit Stolz sagen, wenn man nachher heute zum Beispiel da unten schaut und man setzt sich hin und man weiß, man isst was Gescheites, man isst eine gute Qualität und man weiß, was herkommt.
1: Ja, auf alle Fälle. Das war uns immer wichtig. Es wird ja jetzt immer mehr das ganze Tierwohl. Unsere Rinder sind zum Beispiel 200 Tage im Jahr draußen. Und das, die Qualität merkst du auch. Wir haben das alles gelernt in der Schule, wie wir das machen können, wie wir das optimieren, wie man schnell meistert. Aber die Qualität, was wir produzieren, wir brauchen zwar länger. Aber die Qualität ist einfach kompakter und es passt. Und es wird heute sehr wertgeschätzt. Und uns macht es ja Spaß, dass wir das machen.
0: Ja, und es geht ja nicht nur alleine, es geht ja nur dann, wenn wir zusammenhalten. Hinter jedem starken Mann steht natürlich auch eine starke Frau. Liebe Elisabeth, ich glaube, wenn man gemeinsam an einen Strang zieht, dann kann man auch solche Sachen erreichen, wie es im Utschmerhof vorgelebt worden ist, wie es auch jetzt gelebt wird und wie es hoffentlich auch in Zukunft gelebt wird.
2: Natürlich, das gehört dazu. Gemeinsam geht's besser. Aber wir haben halt auch, die Schwiegereltern haben damit angefangen, wir halten alle zusammen, unsere Jugend kommt schon nach. Also das ist top.
0: Also man kann sagen, es ist ein reiner Familienbetrieb. Natürlich hilft der Schwager, es hilft der Opa, hast gesagt, es hilft der Neffe mit. Es geht nur gemeinsam und dann kann man wirklich diese große Sache erreichen und meistern. Jetzt seid ihr ja viel unterwegs draußen auf den Märkten. Wo kann man zum Beispiel eure Produkte erwerben?
2: Wir sind Dienstag und Freitag in Leoben am Hauptplatz oder Kirchplatz eigentlich. Wir sind am Mittwoch in Bruck am Hauptplatz, in Vonsdorf in der Arena, Donnerstag am Nachmittag bei uns zu Hause. Freitag im Lagerhaus in Kapfenberg und Samstag im Bruck an der Mur am Hauptplatz.
0: Also es gibt immer was zu tun. Ich habe einen Haufen Kinder auch, vier an der Stückzahl, glaube ich. Und ich habe schon gesehen, die letzte, die wird so richtig Benzin im Blut haben.
2: Ja, das das stimmt. Der hat's richtig.
0: Der hat's richtig. Hat sich das mehr von der Mama oder vom Papa?
2: Nein, da schlägt ganz der Papa durch.
0: Ja, weil die Mama hat's noch, oder wie?
2: Ja, richtig.
0: Liebe Familie Schaffer, dann wünsche ich euch weiterhin viel, viel Erfolg mit eurem Hof, viel, viel Freude natürlich und dass die nächste Generation auch so anpackt, wie es ist. Weiterhin viel Erfolg, alles Gute und toi, toi, toi und danke, dass wir heute hier zu Gast sein dürfen auf euren wunderbaren Utschmauf. Dankeschön.
2: Danke.
0: Ja, bevor wir zum nächsten Künstler kommen, zum Manuel Mascher, ein Solokünstler, der was sehr viel unterwegs ist und natürlich auch alles genießt, muss ich euch was erzählen von einem Fleischhocker. Fleischhocker hat ja auch einmal einen Betrieb übergeben und es ist ja nicht immer so rosig, wie es bei der Familie Schaffe ist. Es kann ja einmal passieren, dass der Bauer nicht ganz so benannt ist und dann musst du aber trotzdem übergeben. Und der Bauer war ein bisschen ein witziger und da hat der Fleischhockermeister gesagt, lieber Franzi, hat er gesagt, ich werde dir jetzt den Betrieb übergeben und dann bist du der große Chef da. Ah, hat er gesagt, du Papa, du, der taugt mir viel von dir, weil der tut mit dem Betrug, was du übergibst, das ist echt super. Ja, sag ich, das ist schon super, aber ich sehe, du tust ein bisschen schwer. Jetzt habe ich dir eine Maschine gekauft, eine wirklich eine wunderbare Maschine, eine große Maschine habe ich da gekauft. Da kannst du hinten auch reinhauen und vorne kommt die fertige Wurst raus. Ma, da gesagt, Papa, das ist super von dir, das ist super, das ist wirklich super von dir, dass du so taust auf mich und dass du mir so eine Maschine kaufst, das ist super von dir. Aber Papa hat gesagt, Papa, ich habe eine Frage, habe ich noch. Sag ich, was hast du denn für eine Frage? Du, Papa hat gesagt, gibt es auch eine Maschine, wo man vorne die Wurst rein tut und hinkommt der Ochs raus? Nein, hat gesagt, so eine Maschine ist nur deine Mama. Ja, so kannst du gehen. Und jetzt Bühne frei für Manuel Mascher.
3: Einen wunderschönen Nachmittag hier in Oberaich. Meine Damen und Herren, die Hände nach oben. Ich freue mich irrsinnig, dass ich heute wieder da sein darf. Und einen riesen Applaus für die Landjugend Oberaich. Hopp, hopp. Jawohl. So, meine Damen und Herren, wir nehmen die Hände.

0: Jawohl!
1: Jawohl, Manuel Mascher heute mit dabei. Dankeschön. Hier beim Themashop in Oberaich bei 75 Jahre Landjugend Oberaich. Und ich habe mich jetzt vor kurzem mit Manuel unterhalten. Ich habe gesagt, Manuel, du bist ja braun gebrannt. Warst du auf Urlaub? Ja, da gesagt, Bede, ich war auf Urlaub. Ich war in Lietzen am Wörthersee. Ich habe gesagt, Manuel, bist du ein bisschen deppert worden? Lietzen ist nicht am Wörthersee. Ah, hat er gesagt, drum war es so weit zum Strand. Ja, so kann es gehen. Manuel, als nächstes werden wir hören, die Lauser.
2: Ja, weil wir Lauser sind.
1: Weil wir Lauser sind. Passt zu uns
2: zwar. Auf geht's. So ist es. Auf geht's, meine Damen und Herren. Und die Hände nach oben.

0: Ja, hui!
1: Jawohl, der Oberlauser, kann man sagen, Manuel Mascher hier auf der Bühne. Und jetzt ist ein Lauser auch da. Ich glaube, der Lea Dolder, Christoph. Komm hier einmal, Christoph. Unser Bezirksobmann Stellvertreter. Einen kräftigen Applaus einmal für unseren Bezirksobmann Stellvertreter, Christoph. Christoph, Bezirksobmann Stellvertreter ist schon eine ganz riesige Aufgabe. Es ist ja als Obmann einer Ortsgruppe schon nicht einfach, aber als Bezirksobmann Stellvertreter, da hat man natürlich noch viel, viel mehr zu machen, oder?
2: Ja, ich meine, ganz ehrlich, jetzt hört sich schlimmer an, wie was ist. Weil prinzipiell im Bezirk macht man es auch, man regelt einfach, gut, was für eine Veranstaltungen auch, was für Veranstaltungen will ich in meinem Bezirk allgemein umsetzen. Und die Veranstaltungen, was ich umsetzen will in meinem Bezirk, da muss ich noch drauf schauen, okay, passt. Das und ist wichtig für mich, das interessiert mich. Und also jetzt nicht nur aus Bezirksebene, sondern generell aus Landesebene eigentlich gesehen. Und dann kriegt man das nicht eh alles mit. Also so blöd das klingt, wenn man da mit null Erfahrung reinstartet, man kriegt da alles von Anfang an eigentlich mitbezogen. Du brauchst da kein Vorwissen haben. Du kriegst von deinen Landjugendbetreuer kriegst du alles geholfen eigentlich. Und der Rest, das ist eigentlich Hausverstand. Du hast da Hausverstand, was da dabei ist. Ne? Okay, passt, wie baue ich Festlauf, das mache ich so und so. Und das war's eigentlich. Und als Obmann ist eigentlich gerade meine Funktion aus, wie du so. Ja, passt, ich muss die Landjugend repräsentieren. Ich muss schauen, okay, die Landjugend, das ist eine super, super Organisation für die Jugend eigentlich. Und da darf ich halt dann nicht irgendwo umsumpern oder irgendwas, sondern da muss ich bei den Veranstaltungen dabei sein. Gerade so wie heute die Veranstaltung, das ist ja ein Wahnsinn, nicht? Das ist ein Traum, wie das aufgezogen ist. Und genau dort bin ich unterwegs und kann eigentlich im Endeffekt nur gut reden drüber. Und mehr ist da nicht dahinter.
1: Jetzt hast du ja schon heute bei den Grußworten gesagt, Landjugend ist ja natürlich auch ein Verein, was sehr breit aufgestellt ist. Es gibt sehr viele Veranstaltungen, es gibt einen Mähwettbewerb, es gibt einen Redewettbewerb, es wird viel Theater gespielt bei den Landjugenden. Also man kriegt wirklich was mit fürs Leben, wenn man bei dem Verein dabei ist, das, was man auch später nutzen kann.
2: Auf jeden Fall, ja. Also gerade eine Riesenveranstaltung eigentlich von der Landjugend ist auch als 4x4 und Reden. Das hört sich jetzt einmal blöd an, aber im Endeffekt, du lernst dann, wie du eben gerade so wie jetzt auf der Bühne stehst und wie du mit den Leuten redest, wo du redest und nicht nur, dass du dann irgendeinen Blödsinn erzählst, sondern dass du wirklich sagst, okay, passt, du erzählst irgendwas, was der Landjugend interessiert, was die Leute normal interessieren. Ne? Das lernst du dort alles mit. Du lernst, wie du Nudeln kochst, du lernst, wie du Nudeln eigentlich generell machst. Das sind alles so Basic Courses und das machst du einfach. Und also so 0815 Kurse, die was früher einfach normal waren, die sind mittlerweile bei der Landjugend, sind einfach Standard dabei und die kannst du dort machen und du lernst auch, wie du im Leben klarkommst.
1: Wie ist es jetzt im Allgemeinen mit der Landjugend? Es jammern ja sehr viele Vereine, dass kein Nachwuchs nachkommt, dass keine Jugend nachkommt. Jetzt ist ja die Landjugend eigentlich ein Verein, wo man schon sehr jung dabei sein kann, aber irgendwann einmal nicht mehr dabei sein kann. Wie schaut es eigentlich aus mit den Vereinsmitgliedern? Wird das eher weniger, wird das mehr oder ist es gleichbleibend? Oder ist es einfach leichter, jetzt der Jugend zu begeistern für die Landjugend als für andere Vereine?
2: Also gerade bei den Vereinen jammern können wir super einsteigen. Nicht, weil wir drüben jammern, sondern wir haben so viele Vereinsmitglieder, so viele neue Mitglieder, die was mit einsteigen wollen. Das ist ein Traum. Wir kämpfen nicht um Mitglieder, sondern die Mitglieder kommen von selber. Ich bin selber auch bei der Feuerwehr und bei der Musik. Und ich sehe es bei der Feuerwehr und bei der Musik, da müssen wir teilweise um die Mitglieder kämpfen. Bei der Landjugend, das entwickelt sich mittlerweile von selber. Die Mitglieder sehen, okay, die Landjugend, die macht so und so viele Sachen, so viele coole Sachen. Und die Mitglieder kommen einfach.
1: Das ist schön zu hören. Lieber Christoph, ich wünsche dir weiterhin viel, viel Kraft für deine Funktion. Bleib weiter im Bezirksvorstand. Vielleicht geht es ja weiter ins Land. Alles Gute und weiterhin viel Erfolg. Dankeschön.
2: Ja, vielen Dank. Euch noch ein schönes Festl.
1: Kräftigen Applaus für Christoph Leodolter, der Bezirksobmann Stellvertreter hier im Bezirk Bruck-Mütz-Zuschlag. Und jetzt gehen wir wieder so mit den Herzstickeln. Liebe Julia, was werden wir als nächstes hören für euch?
3: So lieb habe ich dich von Andreas Gabalier.
1: Also ich konnte zerschmelzen. Auf geht's und gute Unterhaltung.

0: Wunderbare Stimmen heute beim Dämmerschatten. Die Herzstickeln, einen kräftigen Applaus. Und wir kommen gleich von den Herzstickeln wieder zum Quintett Juche. Sepp Mattelschweiger und sein Quintett Juche werden jetzt wieder mal so richtig Gas geben hier auf der Bühne. Apropos, so lieb habe ich die. Ist ja auch irgendwann was passiert. Da ist auch der kleine Bursa daheim gesitzt beim Frühstück mit der Familie und hat es umgeschaut zum Papa und hat gesagt, Papa, sag er, was ist denn, Bub? Papa, ich habe eine Frage. Ja, sag er, fragst halt. Was hast du denn für eine Frage? Papa hat er gesagt, warum hast du die Mama geheiratet? Hat der Papa gesagt, siehst du nicht einmal, der Bub versteht's. So, und jetzt gehen wir es genau mit Quintett, okay? Sepp Mertelschweiger, auf geht's.
1: Ja, genau. Seid ihr alle gut drauf? Wir nehmen mal die Hände nach oben.

Tschüss, keine Angst, liebe Damen und Herren. 75 Jahre wird heute gefeiert, 75 Jahre Landjugend Obereich. Wir dürfen ja dann nach dieser tollen Sendung noch für Sie live hier im Hof für euch musizieren und mit bester Stimmung zu diesem Fest beitragen. Und wir haben ja seinen Titel, und zwar, der passt ganz genau. Schenk der Welt ein Lächeln, und ich hoffe, Sie lächeln alle. Auf geht's, Bachmas, das

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1: Im Studio Christina Adler. Österreichs Gemeinden sind bei Online-Systemen sehr abhängig von US-Anbietern. Insgesamt nutzen knapp 90% außereuropäische Dienstleister für ihre Mail-Systeme. Das zeigt aktuell eine Studie der Linzer Digital-Uni ITU. Es brauche mehr europäische Alternativen, sagt uns der Forschungsleiter und Infrastrukturforscher Florian Holzbauer.
2: In Österreich gibt es einfach vielleicht auch nicht so viele Mail-Anbieter, die halt im Vergleich attraktiv sind zu Microsoft. Wie zum Beispiel in Deutschland. Also man sieht, dass wir auch auf unsere Nachbarprovider zugreifen. Also Länder, wo es einen sehr diversen Hostingmarkt gibt, da wird auch viel auf die lokalen Provider zurückgegriffen.
1: Über die Anbieter hat die amerikanische Regierung teilweise das Recht, Auskünfte zu beantragen. Auch bei der privaten Nutzung sollte man sich überlegen, auf europäische Systeme umzustellen. Mehr als 11 Stunden hat es gedauert, bis die Geiselnahme in einem Supermarkt im Süden Berlins heute Nachmittag beendet werden konnte. Der tatverdächtige Mann ist überwältigt worden und die Geisel wurde befreit. Die Polizei hat in der Nacht mit dem Mann verhandelt und ihn schließlich festnehmen können. Die Frau steht unter Schock. Die Rettungskräfte haben sie in eine Klinik gebracht. Auch der mutmaßliche Täter ist leicht verletzt ins Krankenhaus gebracht worden. Die Polizei ermittelt nun die Hintergründe der Tat. Gleich 2 schwere Paragleiterunfälle haben sich gestern in Tirol ereignet. Im Stubaital ist eine 28-jährige Deutsche abgestürzt und ums Leben gekommen. Sie ist aus noch ungeklärter Ursache gegen einen Baum geprallt. Und ein 24-jähriger deutscher Paragleiter ist in den Aachensee gestürzt. Er wurde von Bootsinsassen gerettet und verletzt ins Krankenhaus geflogen. Die Polizei ermittelt in beiden Fällen die Unfallursache. Die EU-Kommission nimmt die geplante Übernahme der deutschen Möbelkette Porter durch den österreichischen Möbelhändler XXXLutz nun genau unter die Lupe. Die Kommission hat den Verdacht, dass die Unternehmen die Übernahme schon umgesetzt haben, bevor sie die nötige Genehmigung hatten. Das wäre dann ein Verstoß gegen das EU-Wettbewerbsrecht. Sollte sich der Verdacht bestätigen, drohen hohe Geldstrafen.
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1: Gegen Abend sind im Süden noch einzelne Regenschauer oder Gewitter möglich. Sonst bleibt es meist trocken. Und morgen, da gibt's wieder in weiten Teilen Österreichs Sonnenschein und Badewetter. Im Osten und Süden ziehen zeitweise mehr Wolken durch, es bleibt aber größtenteils trocken. Dazu weht vor allem im Osten und in den Bergen ein lebhafter Nordwestwind. Die Temperaturen erreichen morgen 23 bis 31 Grad. In Osttirol und Kärnten sind sogar bis zu 33 Grad möglich.

0: Jawohl, mit der Trachtenkapelle Oberaich unter der Leitung von Michael Pfeilstöcker dürfen wir da alle recht herzlich begrüßen an den Radiogeräten zu unserem Themashoppen hier bei 75 Jahre Landjugend Oberaich am Utschmerhof. Wie ist eigentlich die Stimmung hier am Utschmerhof? Jawohl, man hört, es ist schon wieder mehr los hier, es sind schon wieder mehr Bänke gefüllt und es ist besonders toll so, wenn die Landjugend ruft, kommen viele Leute, feiern mit uns 75 Jahre und wir sagen, wir starten gleich einmal hinein wieder in diesen zweiten Teil von unserem Themashop mit Manuel Masche. Ich wünsche gute Unterhaltung, auf geht's und Bühne frei.
1: So, meine Damen und Herren, die Hände nach oben. Zicke, zacke, zicke, zacke.

0: Jawohl, Manuel Mascher, wir gingen nicht heim vor 6:30, wir gingen nicht heim vor 11:30 und schon gar nicht vor 13:30. Der Hullerer Reini kann das bestätigen, heute wird gefeiert bis zum bitteren Ende. Gosta Sebner hat heute extra zugesperrt, dass er da aufkommen kann. Das freut uns ganz besonders. Aber lieber Manuel, du bist ja sehr viel unterwegs auf den Brettern, die die Welt bedeuten. Man kann sagen, international unterwegs, oder?
1: Ja, kann man schon so sagen, aber alles mit Maß und Ziel.
0: Wo kommst du jetzt gerade her?
1: Ja, eigentlich gestern vom Urlaub zurückgekommen, vor Wien, heute da in Oberaich, wunderschön, super Kulisse, super, Riesenkompliment an die Landjugend, was da auf die Füße gestellt worden ist, unglaublich. Natürlich muss ich ganz ehrlich sagen, mich freut es auch immer, dass ich für Radio Grün-Weiß auch dabei sein darf da und danke auch Peter an dich.
0: Wir sagen natürlich auch danke, dass du immer Zeit hast, wenn Radio Grün-Weiß ruft. Du bist sehr viel unterwegs, hast gesagt, du bist etliches Mal auf den Brettern, die die Welt bedeuten. Du bist sehr erfolgreich unterwegs, hast einen Haufen eigene Titel und produzierst sehr, sehr gut. Also wo andere Größen auch produzieren, produziert auch Manuel Mascher.
1: Ja, das stimmt allerdings und die Qualität macht halt schon viel aus und ich bin in Graz beim Hubert Molander und das ist halt einfach, da passt die Qualität, das ist eigentlich schon ein freundschaftliches Verhältnis und das passt gut. Und mich freut es auch irrsinnig, ja, die Lieder spiegeln das einfach wieder und mir taugt es, dass man einfach Leute unterhalten kann, wenn man auf der Bühne steht.
0: Wenn jetzt der eine oder andere sagt, der was heute da sitzt oder der was im Radio zuhört und sagt, wow, Manuel Mascher, das taugt mir, den hätte ich gern für meine Geburtstagfeier, für mein Feuerwehrfest, ist egal, du spürst einfach alles, wo kann man dich aber am besten erreichen?
1: Ja, Social Media, Facebook, Instagram, natürlich auch Homepage www.manuel-mascher.at. Kann man mich anschreiben, je nachdem. Ja, bin fast für alles zu haben, musikalisch natürlich gesagt. Ja, mich freut es einfach, danke.
0: Was haben wir als nächstes von dir?
1: Ja, der nächste Titel spiegelt eigentlich unsere Jugend wieder, Peter. Muss ich echt sagen, und zwar der Titel heißt Meine wilden Jahre. In Wahrheit sind es unsere wilden Jahre, sind schon lange vorbei.
0: Deine vielleicht schon, meine noch nicht, muss ich sagen. Apropos die wilden Jahre, da ist auch was passiert. In Übelstor unten bei einem Bauernhof ist was passiert. Da ist die Bäuerin reingekommen und hat sie gesagt, Bauer! Hat er gesagt, was ist denn? Bauer, draußen in unseren Stall, da ist ein Sandler. Hat er gesagt, ja, losen. Hat sie gesagt, hab ich eh schon, aber ich will noch einmal. So kannst du gehen in Übelstor unten, aber jetzt gehen wir es auch mit den wilden Jahren von Manuel Mascher.
1: Meine Damen und Herren, die wilden Jahre von Peter und von mir sind schon lange vorbei. Jetzt möchte ich

0: Danke euch!
1: Manuel Mascha, die wilden Jahre sind schon längst vorbei oder fangen erst an, kann man sagen. Also schauen wir mal, was kommen wird. Bevor wir jetzt wieder zu den Herzstickeln wechseln, muss ich euch was erzählen. Bevor es hier am Utschmerhof, hier bei der Familie Schaffer, so mit der Selbstvermarktung losgegangen ist, hat sich ja der Senior Utschmer gedacht, er probiert das einfach einmal mit Fremdenzimmer und hat dann Fremdenzimmer vermietet hier am Utschmerhof. Und eines Tages war auch ein deutsches Ehepaar mit den Kindern so da. Und wie der die Rechnung gekriegt hat, hat er sich die Rechnung so angeschaut, ist dann oben zum Senior Rudi, hat er gesagt, Mensch, junger Mann, lieber Farmer, sagen Sie mal, ich habe da die Rechnung bekommen für unseren Urlaub hier. Ne? Es war wunderschön hier am Utschmerhof, ne? Das hatten wir richtig genossen. Aber jetzt habe ich eine Frage. Da steht auf der Rechnung oben 15 Euro für Seminar. Wir hatten doch gar kein Seminar. Hat der alte Rudi gesagt, hat er gesagt, ihr wart nicht mit mir in den Stall draußen und habe euch nicht das Möchen gesagt. Ah, hat er gesagt, doch, das hatten wir. Das geht in Ordnung. Aber da steht noch einmal 50 Euro für Fernsehen. Und wir hatten doch gar keinen Fernseher im Zimmer. Hat der Rudi gesagt, das weiß ich schon, aber wir taten uns gerne einen kaufen. So kannst du gerne. Und jetzt gehen wir es genau mit den Herzstickeln. Liebe Julia, was hören wir von euch?
2: Wir hören jetzt von den Boxhookers das Herzklopfen.
1: Herzklopfen. Auf geht's. Herzklopfen mit den Herzstückeln. Gute Unterhaltung.

0: Max Giesinger, Platz 6 im Radio Grün-Weiß Hitvoting. Und die sind ja abgestürzt von Platz 3 auf 7 und Platz 6 auch.
1: Ja, Solarkreis und Turniertänzer war in der letzten Woche noch am Stockern auf Platz 2. Ja, und von der Silbermedaille ist es ja unter Blech eigentlich hinuntergefallen.
0: Ja.
1: Also ja, die hätten für ihren Turniertanz bekommen die aktuell keine Medaille.
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0: das Radio Grün-Weiß Hitvoting am Samstagabend. Und gestern hat es ja die Zeugnisse gegeben. Mhm. Ich muss sagen, ich habe in der Schule gehabt Englisch und Latein. Latein kann ich absolut gar nichts mehr. Und ich bin so froh, dass du in der Schule Französisch gehabt hast. Ich meine, da wird es sich gerade auch noch ausgehen, aber da bin ich auch eine ziemliche Null.
1: Ja, na, ich habe tatsächlich in Französisch maturiert und ich habe sogar einen Einser gehabt. Ein Einser oder ein Zweier?
0: Das würde ich jetzt auch sagen.
1: Nein, ich glaube tatsächlich einen Einser. Mhm. Ja, und ich glaube, es ist jetzt Premiere im Radio Grün-Weiß Hitvoting. Ich glaube, das ist der erste französische Titel, den wir im Hitvoting als Hit-Tipp vorstellen.
0: Ja, ich glaube sogar ganz bestimmt. Und das noch dazu von der Grand Dame schlechthin.
1: Das stimmt. Und zwar von Céline Dion. Und wir hören jetzt rein in ihren aktuellen Song Bonjour, Pardon, Merci. Also guten Tag, Verzeihung und danke.
0: Danke.
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0: Boah, Herzschmerz pur, oder?
1: Wirklich, wirklich schön, ich muss sagen. Mhm. Die ersten drei Wörter vom Refrain habe ich noch verstanden. Das letzte jetzt da, merci, auch gerade noch. Aber dazwischen bin ich wirklich blank. Aber du hast jetzt gerade ein bisschen den Text angeschaut.
0: Ich habe ein bisschen nachgeschaut, ein bisschen was habe ich verstanden. Aber meine Kenntnisse in Französisch sind auch unterirdisch aktuell.
1: Ein bisschen eingerostet.
0: Ja, auf alle Fälle. Aber wir haben gerade ein bisschen so gesprochen, während der Song gelaufen ist. Die ist ja wirklich richtig international, diese Céline Dion. Mhm. Die ist ja, glaube ich, Kanadierin. Spricht natürlich und singt auch Französisch und ist 1988 zum Beispiel auch für die Schweiz beim ESC angetreten.
1: Na? Cool. Wie heißt der Song?
0: Ja, Ne partez pas sans moi.
1: Gott sei Dank bist du da, wirklich.
0: Aber keine Ahnung, ob das jetzt richtig war. Ich hoffe, meine Französischlehrerin hört nicht zu.
1: Wir machen weiter mit Platz Nummer 5 und der geht nach Deutschland.
0: Genau, und zwar zu Helene Fischer und ihr aktueller Song heißt Heute Nacht und ich finde den wirklich wieder richtig, richtig gut.
1: Auf jeden Fall.
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0: Schlagermusik vom Feinsten hier im Radio Grün-Weiß Hitwort.
1: Ich glaube, den Song werden wir auch in ein paar Jahren noch immer hören.
0: Glaube ich auch. Das ist so ein bisschen atemlos. Also so wie der Song atemlos.
1: Lässiger Beat, leicht zum Mitsingen.
0: Finde ich
1: perfekt.
0: Auch richtig, richtig cool. Und für feinste Schlagermusik steht ja auch die nächste Künstlerin. Aber die ist auch ordentlich hinuntergerutscht. Platz 1 der letzten Woche.
1: Genau, letzte Woche war nämlich Kerstin Ott durch eure Votes auf Platz 1 mit ihrer neuen Single Tausendmal Nein. Diese Woche weniger Herzerl bekommen, deswegen auch ordentlich abgerutscht.
0: Und falls ihr sie nächste Woche wieder am Treppchen haben wollt, dann sollte das Motto sein, tausendmal ja, hätte ich gesagt.
1: Und tausendmal aufs Herzerl drucken.
0: Genau.
2: Platz 4.

0: das Radio Grün-Weiß Hitvoting am Samstagabend mit Karin Feiler und Marc Erngross. Servus.
1: Hi, schönen guten Abend. Und wir haben ja heute Samstag, den 11. Juli 2026. Und da haben wir eigentlich den perfekten Soundtrack, kann man sagen, für den Samstag, oder? Jetzt als Hit-Tipp Nummer 3 am heutigen Samstagabend.
0: Genau, und zwar ist der Song passend Anfang Juli rausgekommen, nämlich am 3. Und jetzt gibt's ihn als Hit-Tipp bei uns, und zwar von einer Kultband, und zwar von Take That.
1: Mhm, ja, mag. Das ist zwar Boyband-Zeit schlechthin, würde ich sagen. Und warum passt er so gut in den Juli? Er heißt nämlich Sweet July.
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0: Ja, Marc Ehrengroß ist schon ganz in diesem Boyband-Feeling drin. Ich hab, und ich habe mir jetzt gerade gedacht, wie würden so eine Radio-Grün-Weiß-Boyband ausschauen? Mit Marc Ehrengroß, Mario Freis,
1: ja?
0: Michi Tatschl.
2: Ja, Fritz, da dazu noch.
0: Ja, wobei Boyband ist jetzt, kann man darüber diskutieren, wen hätten wir noch so von den Jüngeren? Peter Petzner? Und dann
2: die Jüngeren ist auch gut, ja.
0: Es ist eine Boyband, die vielleicht auch schon ein Revival gemacht hat, weil sonst geht sie das nicht mehr aus. Ja, der Einzige, der da noch halbwegs hineinpasst, bist du, Marc.
2: Das ist, danke. Das ist sehr, sehr nett. Und er wird auch, glaube ich, gut in eine Boyband reinpassen. Unser Platz Nummer 3.
0: Stimmt, wir kommen nämlich schon aufs Treppchen und der hat wirklich ordentlich an Stimmen zugelegt. Martin Schmiederer war nämlich mit So schön in der letzten Woche gar nicht mehr in den Top 10 vertreten, war nämlich unter Anführungszeichen nur mehr auf Platz 10, auf Platz 12, so wollte ich sagen. Mhm. In dieser Woche aber wieder auf Platz 3. Herzlichen Glückwunsch.
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1: Martin Schmiederer, so schön von Platz 12 auf Platz 3 vor wieder. Wahnsinn.
2: Und das dank eurer Votes. Ihr könnt ja immer online abstimmen unter grün-weiß.at/hitvoting oder noch einfacher über die Radio Grün-Weiß App. Falls ihr die noch nicht heruntergeladen habt, dann wird's Zeit, hätte ich gesagt.
1: Ist übrigens gratis im Google Play Store oder im Apple Store.
2: Genau, und ihr könnt eben, wie gesagt, täglich Herzerl vergeben. 3 jeweils für die Top 10 und 1 Herzerl dann immer für den Hit-Tipp. Und jetzt, ja, wer hat sich die Silbermedaille in dieser Woche gesichert?
1: Ja, die haben ganz, ganz viele Herzerl bekommen. Mhm. Die waren letzte Woche als Hit-Tipp mit dabei und sind direkt von 0 auf Platz 2 eingestiegen.
2: Und zwar Andreas Gabalier gemeinsam mit Pietro Basile und Una Canzone per Te.
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0: 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Una canzone per te, ich sing ein Lied für dich auf Italienisch. Andreas Gabalier und Pietro Basile, euer Platz Nummer 2 im Radio Grün-Weiß Hitvoting. Geniale Nummer.
1: Hast du übrigens noch nie gemacht. Ein Lied für mich gesungen.
0: Was hättest du denn gern? Dann studiere was ein.
1: Ja, sei kreativ. Ich wünsche mir ja immer einen Song mit meinem Namen. Über Karin gibt es, glaube ich, noch keins. Also sei kreativ.
0: Ich werde mir was überlegen, beziehungsweise die KI einmal befragen.
1: Du hast jetzt dann Zeit, weil ja, 2 Wochen du hast Urlaub. Jetzt dann Urlaub. Mhm. Also, du weißt,
0: ich hoffe, was du zu tun hast. Nicht. Kannst du mich erinnern?
1: Oh, nein, jetzt habe ich es dir jetzt gesagt.
0: Okay.
1: Wir spannen euch aber noch ein bisschen auf die Folter und verraten noch nicht, wer aktuell auf Platz 1 im Radio Grün-Weiß Hitvoting ist. Wir verraten euch aber, wer vor 23 Jahren in den österreichischen Singlecharts auf Platz 1 war. Und das war, glaube ich, der Sommerhit schlechthin.
0: Ja, man muss nur die ersten paar Takte hören und weiß sofort, es geht jetzt ab in den Süden.

0: Wir packen unsere 7 Sachen in den Flieger rein. Du kommst mit 7 Sachen ja tatsächlich aus.
1: Ich sicher Unterhosen, nicht. Leiberl. Ja, es geht sich aus.
0: Ja, vor allem die Unterhosen kannst du dann nach der Hälfte von der Zeit umdrehen.
1: Genau, ja, sagst das. Und eine halt auf Reserve.
0: Ja, genau, genau. Für den Ernstfall.
1: Du brauchst wahrscheinlich 2 Koffer, gell?
0: Ja, das wäre ganz fein. Also meine 23 Kilo, die brauche ich eigentlich fast immer. Und dann habe ich vielleicht zum Beispiel für eine längere Reise immer noch einen Handgepäckskoffer. Ist aber wirklich nicht unpraktisch, mit Handgepäckskoffer zu fliegen. Ich meine, ich habe halt Aufgabegepäck auch noch. Das ist ja nicht so prickelnd.
1: Haben wir das auch geklärt.
0: Genau. Und jetzt geht's in eine klitzekleine Pause. Und dann erfährt ihr von Marc Ehrengroß, wer aktuell auf Platz 1 im Radio Grün-Weiß Hitvoting ist.
1: Das ist nett.
0: Ja, so bin ich.
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1: Und jetzt ist es soweit.
0: Mhm. Du darfst es ja heute sagen.
1: Ah ja, hast du gesagt.
0: Ja, ich verrate nur, der Song war letzte Woche als Hit-Tipp mit dabei und hat prompt den Sprung von 0 auf 1 geschafft.
1: Genau, und die junge Dame kommt aus Kärnten, heißt Charlene und der Titel Du willst es doch auch.
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0: lässige Nummer. Zu Recht, glaube ich, auf Platz 1 von euch gewählt worden. Charlene, und du willst es doch auch.
1: Ja, und du willst jetzt wirklich Urlaub haben, gell?
0: Mhm.
1: Ja.
0: Bin heute schon gnadenhalber da, gell?
1: Ach, ja, was. Ja, das war das Radio Grün-Weiß Hit Voting in der Ausgabe vom 11. Juli 2026. Wir sind
0: Karin Feiler
1: und Marc Ehrengross. Vielen herzlichen Dank fürs Zuhören und dabei sein. Bis zum nächsten Mal. Tschüss, ciao und Baba.
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3: Im Studio Christina Adler. Eine wichtige Bahnstrecke in Deutschland ist nach einem mutmaßlichen Brandanschlag gesperrt worden. Betroffen ist die Verbindung zwischen Düsseldorf und Köln. Nach dem Feuer ist ein Bekennerschreiben aufgetaucht, in dem eine Gruppe die Sabotage für sich beansprucht. Die Polizei prüft nun, ob das Schreiben echt ist. Die Deutsche Bahn spricht von großen Schäden. Wann die Züge wieder normal fahren können, ist noch unklar. 500 Gramm Kokain und 15.000 Euro Bargeld hat die Wiener Polizei am Donnerstag bei Schwerpunktkontrollen in Rudolfsheim 5 Haus sichergestellt. Zwei Dealer, ein 53-Jähriger und ein 56-Jähriger, wurden festgenommen, informiert die Polizei heute. Die große Gelsenplage dürfte heuer in Österreich ausbleiben. Laut der Veterinärmedizinischen Uni Wien ist die Zahl der Hausgelsen seit 2020 um gut 70% zurückgegangen. Ein Grund dafür sind die immer stärkeren Temperaturschwankungen infolge des Klimawandels, mit denen die Hausgelse nicht zurechtkommt. Die Tigermücke dagegen breitet sich weiter aus. Parasitologen befürchten auch, dass sie eines Tages die Hausgelse verdrängen könnte. Aufgrund der aktuellen Hitzewelle in Frankreich machen einige Pariser Touristenattraktionen früher zu. Etwa der Eiffelturm schließt am Wochenende schon am Nachmittag statt um Mitternacht. Auch einige Museen wie das Louvre haben ihre Öffnungszeiten verkürzt. In mehreren Regionen gilt sogar die höchste Hitzewarnstufe Rot.
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